0: Live-Musik von AHA bei Hamburg 2. Soundtrack aus dem 15. Abenteuer von 007. Timothy Dalton spielte in Der Hauch des Todes. Und den Titelsong haben AHA gemacht. Im August 87 in unseren Charts.
1: Platz 8.
0: The Living Daylights.
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1: Platz 7.

0: Michael Warnbusch 2. Sein Welthit aus dem Soundtrack zum zweiten Teil von Beverly Hills Cop im August 87.
1: Platz 7.
0: I want your sex. Wir sagen es, wie es ist hier bei Hamburg 2. Sex. Der nächste Song, der war damals schon 11 Jahre alt. Im August 87 brachte aber die Originalinterpretin Tina Charles selbst einen Remix ihres 76er-Hits raus. Und das klappte, sie landete wieder ganz oben in den Charts bei uns. Die Version hat der griechische DJ und Producer Sunny

0: Girl. Da hat sie nicht nur die Hauptrolle gespielt, sondern auch den Titelsong selbst gesungen. Bietet sich ja auch quasi an. August 87.
1: Platz 5.
0: Madonna und Who's That Girl. Jetzt Holiday, aber nicht von Madonna. Dieses Holiday stammt von der Berliner Band The Other Ones. Hiermit waren sie sogar in den US-Charts erfolgreich. Bei uns im August 87 ganz oben dabei.
1: Platz 4.
0: Another Holiday. The Other Ones. Holiday.

0: Zimmer Hamburg 2. Erste Single aus seinem großartigen Album Bad. Im August 87 in unseren Charts im Duett mit Cedar Garrett. Damals
1: Platz 3.
0: I just can't stop loving you. Ihr seid auf dem Weg zur Nummer 1 unserer Charts in dieser Woche im August 87. Dieser Song, der kämpft sich gerade genau dorthin. Nur kurze Zeit später war er in Österreich, Belgien, Dänemark, Griechenland, Norwegen, Spanien und tatsächlich auch bei uns auf Platz 1.

0: Alles Farnburg 2. Der Song, der sich 1987 am längsten in unseren Charts halten konnte. Hier im August 87 war er noch
1: Platz 2.
0: Und nur eine Woche später war der Song dann ganz oben bei uns auf der 1. Voyage, Voyage. Aber genau dieser Woche im August 87 stand da oben noch ein ganz anderer Song. Und jetzt wollt ihr natürlich auch wissen, welcher Song. Okay, ich sag's euch. Aber erst gleich.
1: Gleich Platz 1.
0: Klitzekleine Pause mit den deutschen Charts. Das hier war zur selben Zeit in den anderen großen Hitparaden los.
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0: In dieser Woche im August 87. Die neue Nummer 1 der American Top 40 damals. La Bamba. Großartig. Hatten wir eben schon auf Platz 9 in den deutschen Charts. Deswegen spiele ich euch hier Platz 2 der American Top 40 vor. Madonna auf der 2 mit Who's That Girl, aber den Song hatten wir ja auch schon auf Platz 5 eben bei uns. Okay, ein Versuch noch. Hier ist Platz 3 der US-Charts in dieser Woche im August 87. Ach, Richard Marx. 2 Jahre vor seinem Welthit Right Here Waiting. Vielleicht kennt ihr den Song gar nicht. Im August 87 hatte er seinen allerersten Hit, aber nur in den Staaten. Bei uns nie in den Charts. In den US-Charts ganz weit oben. Platz 3 damals für das Debüt

0: 3 der American Top 40 im August 87. Wow. Richard Marx mit seiner allerersten Single. Ja, Four Right Here Waiting war das noch. Don't Mean Nothing. Und so sah es in derselben Woche damals in Great Britain aus.
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0: In dieser Woche im August 87. Rote Haare, blasse Haut, aber sowas von den Soul in der Stimme. Das ist er, der großartige Rick Astley.

0: never gonna give you up. Das war der Grundstein für seine tolle Karriere Ende der 80er. Nur kurze Zeit später schaffte er es natürlich auch bei uns in Deutschland. Nicht nur in die Charts, sondern auch bei uns auf Platz 1 mit seiner fabelhaften Debütsingle. Aber in dieser Woche im August 87 stand da oben noch ein ganz anderer Song. Und jetzt erfahrt ihr endlich auch welcher.
1: Und jetzt Platz 1.
0: Es ist soweit. Wir sind ganz oben angelangt. Mehr geht heute wirklich nicht. Hier ist der Top-Titel in der Woche ab dem 24. August 1987. Eine große Hymne. Ja, Neil Tennant von den Pet Shop Boys hat bis heute ein sehr kritisches Verhältnis zur Kirche. Er ist nämlich in einem streng gläubigen katholischen Umfeld aufgewachsen. Und da hatte er als junger Schwuler viele Schwierigkeiten dort. In diesem Song thematisiert er das. Der Song beschreibt das ziemlich genau. Sehr, sehr kritisch. Das gab 1987 wirklich viel Diskussion und jede Menge Ärger. Vor allen Dingen mit Nils ehemaligen Lehrern.

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0: zwei verschiedene Hits namens Holiday in den Top 25, aber keiner der beiden war von Madonna. Seid gespannt.
1: Heute das Jahr 1987.
0: Das sind die Charts aus dem Jahr, in dem der coolste Mr. Tagesschau aller Zeiten, Karl-Heinz Köpke, seinen Chefsprecherposten an Werner Feigl weitergab. Och, Menno. Jetzt die kompletten Top 25. Aus genau dieser Augustwoche damals. Guten Abend, meine Damen und Herren. Unsere Reise startet heute in Offenburg und unser Reiseführer ist auch schon da. Es ist der Musikproduzent Klaus Munzert. Im Sommer 87 war sein Dance-Projekt Silicon Dream wochenlang in unseren Charts. In dieser Woche im August 87 damals.

0: Cool and the Gang bei Hamburg 2. Was für eine wunderbare, fleißige Band. Über fast 20 Jahre lang hatten sie immer wieder Hits bei uns, vor allem in den 80ern. In genau dieser Woche im August 87 waren sie ein paar Wochen lang mit dem hier in unseren Charts. Damals
1: Platz 24.
0: Cool and the Gang und Holiday.
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0: Und in derselben Woche, direkt danach, in denselben Charts, die irischen Rocker U2 mit einem ihrer großen Supersongs. Im August 87.
1: Platz 23.
0: I still have

0: Hamburg 2. Tatsächlich, Jennifer Rush hat sich Elton John ins Studio geholt, um einen gemeinsamen Song zu machen. Dass die so toll zusammenpassen, die beiden, hätte bestimmt kaum jemand gedacht. Super Kombi, geiler Powertrack, finde ich. Schade, dass sie nur einen einzigen Titel zusammen gemacht haben. August 87.
1: Platz 22.
0: Flames of Paradise. Heute erlebt ihr nochmal den Spätsommer 87. Dies sind die Originalcharts von damals. Gleich mit Mel und Kim und Chris Rea.
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1: Platz 21.

0: Original Charts hier bei Hamburg 2. Das One-Hit-Wonder von William Pitt, August 87.
1: Platz 21.
0: City Lights. Und dann kam in den Charts eine schöne Überraschung. Trude Herr aus Köln-Kalk. Sie war in den 60ern ein großer deutscher Musikstar. Damals, 1987, war sie gerade 60 geworden. Und sie schaffte nochmal einen Hit bei uns in den Charts. Gemeinsam zusammen mit Wolfgang Niedecken von Bab und Tommy Engel von den Black Fuzz.
2: Niemals geht man so ganz.
0: Och.
2: Irgendwas von mir bleibt hier.
0: Im August 87 bei uns.
1: Platz 20.
0: Trude Herr mit ihrem nachdenklichen Niemals geht man so ganz. Weiter in den Originalcharts aus dem August 87. Sein Familienhintergrund ist italienisch-irisch. Geboren wurde er in England und von dort aus wurde er weltberühmt. Dieser Christopher Anton Rea, den ihr kennt als Chris Rea. Genau, hiermit ging's 3 Jahre vorher los. Das groovt. 1985 kam dann... cool. Und in dieser Woche im August 87 kam sein 3. Song. Und der wurde sein größter Hit in den 80ern bei uns damals.

0: Die haben Power, die Waldschwestern. Hart bei Hamburg 2. Das sind die Schwestern Nancy und Ann Wilson. In genau dieser Augustwoche 87.
1: Platz 18.
0: Alone. Alleine. Nein, ihr natürlich nicht. Ihr habt ja uns. Gesamt Hamburg 2. Und ich habe noch mehr Schwestern mitgebracht. Kim und Melanie Appleby jetzt. Das ist ihr dritter Hit bei uns. Das war der Titelsong ihres einzigen Albums. August 87 bei uns.

0: Um diesen sympathischen Herrn ging's in diesem Song. Den immer bestens aussehenden Detective Sonny Crockett hat immer die herrlichsten 80er Sakkos an und ist in den schnellsten Autos auf der Jagd nach gefährlichen Gangstern gewesen. Natürlich Miami Vice. Sonnabends im Ersten, das war Crocketts eigener Song im August 87.
1: Platz 16.
0: Jan Hammer hier bei Hamburg 2 mit Crocketts Theme.
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0: Weiter in den Originalcharts von damals im August 87. Bei uns in den Charts auf
1: Platz 15.
0: Billy Idol.

0: Ballern, Sparrenburg 2. Das sind die Brüder Robert und Ferdinand Bolland aus Holland. Die beiden waren richtige Musikgiganten in den 80ern. Die haben einige der großen Hits von Falco produziert. Und ein paar Mal waren sie auch selbst in unseren Charts. Im August 87 zum Beispiel.
1: Platz 14.
0: Bolland und Bolland mit Tears of Ice. Und das war übrigens die Originalmusik aus dem Schimanski-Tatort Spielverderber.
2: Oh, hol mich von der Zeche, Schimanski.
3: Mau Mäuschen.
2: Wenn das was Gutes bedeutet.
3: Ich lass dir die Luft raus, Toni Mäuschen. Wollen wir wetten? Und dann wetten bin ich König.
0: Und von diesem vermeintlichen König jetzt zur tatsächlichen Königin, zu Whitney Elizabeth Houston. Dies hier, das war die erste Single aus ihrem neuen Album damals. Schon ihr vierter Hit bei uns. Großartig. Allein diese Single, Leute.

0: die 25 größten Single-Hits in genau dieser Woche im August 1987. Gleich mit Samantha Fox, Aha und George Michael und Madonna. Ganz großes Star-Aufgebot heute, wirklich super. 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Weiter mit den Originalcharts aus 87. Jetzt aus Verona, Spanien.
1: Platz 12.

0: im August 87.
1: Platz 12.
0: Call me. Ja, ruf mich mal an. Und dann frag mich einfach, wie es mir geht. Dann sag ich:
2: Guten Morgen, liebe Sorgen, seid ihr auch schon alle da? Habt ihr auch so gut geschlafen? Na, dann ist ja alles klar.
0: Der tolle Jürgen von der Lippe. Im August 87 bei uns.
1: Platz 11.
0: Guten Morgen, liebe Sorgen.
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0: Jetzt einer der drei richtig großen Hits von Samantha Karen Patricia Fox aus England. Genau. Das Busenwunder Samantha Fox im August 87.
1: Platz 10.
0: Nothing's gonna stop me now.

0: im August 87.
1: Platz 10.
0: Nothing's gonna stop me now. Glaubt man sofort. Gleich ein großartiger Kinosong von Aha. Dann noch mehr Filmmusik von George Michael und von Madonna. Jetzt dieser fabelhafte Film.
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0: Im August 87 startete bei uns der hinreißende Film über das Leben von Richie Valens. Es war ein 17-jähriger Plantagenarbeiter, Ricardo Valenzuela. Der hat es in den 50ern in nur 8 Monaten an die Spitze der Hitparade geschafft. Und danach jagte ein Hit den nächsten. Doch das Schicksal meinte es nicht gut mit Richie. Am 3. Februar 59 steigt er zusammen mit dem großen Buddy Holly in ein Flugzeug. Und sie stürzen ab. 2 große Idole ihrer Zeit kommen gemeinsam ums Leben. Hinreißend verfilmt.
3: Come on, baby. Seht euch meinen Richie an. Der Junge ist ein richtiger Star.
4: Ich will eine Platte machen. Oh.
5: Mit 17.
6: Burns, mit S hin. Richie Burns.
5: War er ein Star.
7: Ich liebe dich, Donna. Eines Tages werde ich dich heiraten, Liebling.
5: Mit 3 Hits in den Charts.
8: Holly hat eine Maschine gechartert, die uns heute nach Fargo fliegt.
9: Na, macht schon.
5: Aber in einer eiskalten Nacht 1959 fiel ein Star vom Himmel.
10: Hey, Richie! Richie!
5: Die Story von Richie Valens, einem der größten Rockstars seiner Zeit. La Bamba.
0: Neu im Kino im August 87, kein großer Erfolg bei uns, aber meiner Meinung nach wirklich überdurchschnittlich gut. Bitte angucken, La Bamba!
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0: Ja, und der große Filmhit aus La Bamba war damals natürlich auch in unseren Charts. August 87.
1: Platz 9.
0: Hier sind sie, die Lost

0: Musik von AHA bei Hamburg 2. Soundtrack aus dem 15. Abenteuer von 007. Timothy Dalton spielte in Der Hauch des Todes. Und den Titelsong haben AHA gemacht. Im August 87 in unseren Charts.
1: Platz 8.
0: The Living Daylights.
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1: Platz 7.

0: George Michael war Hamburg 2. Sein Welthit aus dem Soundtrack zum zweiten Teil von Beverly Hills Cop im August 87.
1: Platz 7.
0: I want your sex. Wir sagen es, wie es ist hier bei Hamburg 2. Sex. Der nächste Song, der war damals schon 11 Jahre alt. Im August 87 brachte aber die Originalinterpretin Tina Charles selbst einen Remix ihres 76er-Hits raus. Und das klappte. Sie landete wieder ganz oben in den Charts bei uns. Die Version hat der griechische DJ und Producer Sani X

0: Da hat sie nicht nur die Hauptrolle gespielt, sondern auch den Titelsong selbst gesungen. Bietet sich ja auch quasi an. August 87.
1: Platz 5.
0: Madonna und Who's That Girl? Jetzt Holiday, aber nicht von Madonna. Dieses Holiday stammt von der Berliner Band The Other Ones. Hiermit waren sie sogar in den US-Charts erfolgreich. Bei uns im August 87 ganz oben dabei.
1: Platz 4.
0: Another Holiday. The Other Ones. Holiday.

0: Yes, Michael Jackson war Hamburg 2. Erste Single aus seinem großartigen Album Bad. Im August 87 in unseren Charts im Duett mit Cedar Garrett. Damals
1: Platz 3.
0: I just can't stop loving you. Ihr seid auf dem Weg zur Nummer 1 unserer Charts in dieser Woche im August 87. Dieser Song, der kämpft sich gerade genau dorthin. Nur kurze Zeit später war er in Österreich, Belgien, Dänemark, Griechenland, Norwegen, Spanien und

0: MS Bamburg 2. Der Song, der sich 1987 am längsten in unseren Charts halten konnte. Hier im August 87 war er noch
1: Platz 2.
0: Und nur eine Woche später war der Song dann ganz oben bei uns auf der 1. Voyage, Voyage. Aber genau dieser Woche im August 87 stand da oben noch ein ganz anderer Song. Und jetzt wollt ihr natürlich auch wissen, welcher Song. Okay, ich sag's euch. Aber erst gleich.
1: Gleich Platz 1.
0: Klitzekleine Pause mit den deutschen Charts. Das hier war zur selben Zeit in den anderen großen Hitparaden los.
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0: In dieser Woche im August 87. Die neue Nummer 1 der American Top 40 damals. La Bamba. Großartig. Hatten wir eben schon auf Platz 9 in den deutschen Charts. Deswegen spiele ich euch hier Platz 2 der American Top 40 vor. Madonna auf der 2 mit Who's That Girl. Aber den Song hatten wir ja auch schon auf Platz 5 eben bei uns. Okay, ein Versuch noch. Hier ist Platz 3 der US-Charts in dieser Woche im August 87. Ach, Richard Marx. 2 Jahre vor seinem Welthit Right Here Waiting. Vielleicht kennt ihr den Song gar nicht. Im August 87 hatte er seinen allerersten Hit, aber nur in den Staaten.

0: der American Top 40 im August 87. Wow. Richard Marx mit seiner allerersten Single. Ja, vor Right Here Waiting war das noch. Don't Mean Nothing. Und so sah es in derselben Woche damals in Great Britain aus.
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0: In dieser Woche im August 87. Rote Haare, blasse Haut, aber sowas von den Soul in der Stimme. Das ist er, der großartige Rick Astley.

0: Never Gonna Give You Up. Das war der Grundstein für seine tolle Karriere Ende der 80er. Nur kurze Zeit später schaffte er es natürlich auch bei uns in Deutschland nicht nur in die Charts, sondern auch bei uns auf Platz 1 mit seiner fabelhaften Debütsingle. Aber in dieser Woche im August 87 stand da oben noch ein ganz anderer Song. Und jetzt erfahrt ihr endlich auch welcher.
1: Und jetzt Platz 1.
0: Es ist soweit. Wir sind ganz oben angelangt. Mehr geht heute wirklich nicht. Hier ist der Top-Titel in der Woche ab dem 24. August 1987. Eine große Hymne. Ja, Neil Tennant von den Pet Shop Boys hat bis heute ein sehr kritisches Verhältnis zur Kirche. Er ist nämlich in einem streng gläubigen katholischen Umfeld aufgewachsen. Und da hatte er als junger Schwuler viele Schwierigkeiten dort. In diesem Song thematisiert er das. Der Song beschreibt das ziemlich genau. Sehr, sehr kritisch. Das gab 1987 wirklich viel Diskussion und jede Menge Ärger. Vor allen Dingen mit Nils ehemaligen Lehrern. Hört sie die Story.

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2: Heute mit U2, Billy Idol, aha, Jennifer Rush ist dabei und singt zusammen mit Elton John. Und es gab damals zwei verschiedene Hits namens Holiday in den Top 25. Aber keiner der beiden war von Madonna. Seid gespannt.
0: Heute das Jahr 1987.
2: Das sind die Charts aus dem Jahr, in dem der coolste Mr. Tagesschau aller Zeiten, Karl-Heinz Köpke, seinen Chefsprecherposten an Werner Feigl weitergab. Ach Menno. Jetzt die kompletten Top 25. Aus genau dieser Augustwoche damals. Guten Abend, meine Damen und Herren. Unsere Reise startet heute in Offenburg und unser Reiseführer ist auch schon da. Es ist der Musikproduzent Klaus Munzert. Im Sommer 87 war sein Dance-Projekt Silicon Dream wochenlang in unseren Charts. In dieser Woche im August 87 damals.

0: and the Gang bei Hamburg 2. Was für eine wunderbare, fleißige Band. Über fast 20 Jahre lang hatten sie immer wieder Hits bei uns, vor allem in den 80ern. In genau dieser Woche im August 87 waren sie ein paar Wochen lang mit dem hier in unseren Charts. Damals
1: Platz 24.
0: Cool and the Gang und Holiday.
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0: Und in derselben Woche direkt danach in denselben Charts die irischen Rocker U2 mit einem ihrer großen Supersongs. Im August 87.
1: Platz 23.
0: I still

0: Tatsächlich, Jennifer Rush hat sich Elton John ins Studio geholt, um einen gemeinsamen Song zu machen. Dass die so toll zusammenpassen, die beiden, hätte bestimmt kaum jemand gedacht. Super Kombi, geiler Powertrack, finde ich. Schade, dass sie nur einen einzigen Titel zusammen gemacht haben. August 87.
1: Platz 22.
0: Flames of Paradise. Heute erlebt ihr nochmal den Spätsommer 87. Dies sind die Originalcharts von damals. Gleich mit Mel und Kim und Chris Rea.
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1: Platz 21.

0: so fühlte sich das damals an, im Spätsommer 87. Das sind die Originalcharts hier bei Hamburg 2. Das One-Hit-Wonder von William Pitt, August 87.
1: Platz 21.
0: City Lights. Und dann kam in den Charts eine schöne Überraschung. Trude Herr aus Köln-Kalk. Sie war in den 60ern ein großer deutscher Musikstar. Damals, 1987, war sie gerade 60 geworden. Und sie schaffte nochmal einen Hit bei uns in den Charts. Gemeinsam, zusammen mit Wolfgang Niedecken von Bab und Tommy Engel von den Black Firsts.
2: Niemals geht man so ganz.
0: Och.
2: Irgendwas von mir bleibt hier.
0: Im August 87 bei uns.
1: Platz 20.
0: Trude Herr mit ihrem nachdenklichen Niemals geht man so ganz. Weiter in den Originalcharts aus dem August 87. Sein Familienhintergrund ist italienisch-irisch. Geboren wurde er in England und von dort aus wurde er weltberühmt. Dieser Christopher Anton Rea, den ihr kennt als Chris Rea. Genau, hiermit ging's 3 Jahre vorher los. Das groovt. 1985 kam dann... cool. Und in dieser Woche im August 87 kam sein 3. Song. Und der wurde sein größter Hit in den 80ern bei

0: Die haben Power, die Waldschwestern. Hart bei Hamburg 2. Das sind die Schwestern Nancy und Ann Wilson. In genau dieser Augustwoche 87.
1: Platz 18.
0: Alone. Alleine. Nein, ihr natürlich nicht. Ihr habt ja uns. Gesamt Hamburg 2. Und ich habe noch mehr Schwestern mitgebracht. Kim und Melanie Appleby jetzt. Das ist ihr dritter Hit bei uns. Das war der Titelsong ihres einzigen Albums. August 87 bei uns.

0: Um diesen sympathischen Herrn ging's in diesem Song. Den immer bestens aussehenden Detective Sonny Crockett hat immer die herrlichsten 80er Sakkos an und ist in den schnellsten Autos auf der Jagd nach gefährlichen Gangstern gewesen. Natürlich Miami Vice. Sonnabends im Ersten, das war Crocketts eigener Song im August 87.
1: Platz 16.
0: Jan Hammer hier bei Hamburg 2 mit Crocketts Theme.
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0: Weiter in den Originalcharts von damals im August 87. Bei uns in den Charts auf

0: Rheinland und Holland, Hamburg 2. Das sind die Brüder Robert und Ferdinand Bolland aus Holland. Die beiden waren richtige Musikgiganten in den 80ern. Die haben einige der großen Hits von Falco produziert. Und ein paar Mal waren sie auch selbst in unseren Charts. Im August 87 zum Beispiel.
1: Platz 14.
0: Bolland und Bolland mit Tears of Ice. Und das war übrigens die Originalmusik aus dem Schimanski-Tatort Spielverderber.
2: Oh, hol mich von der Zeche, Schimanski.
3: Mau Mäuschen.
2: Wenn das was Gutes bedeutet.
3: Ich lass dir die Luft raus, Toni Mäuschen. Wollen wir wetten? Und dann wetten bin ich König.
0: Und von diesem vermeintlichen König jetzt zur tatsächlichen Königin, zu Whitney Elizabeth Houston. Dies hier. Das war die erste Single aus ihrem neuen Album damals. Schon ihr vierter Hit bei uns. Großartig. Allein diese Single, Leute.

0: die 25 größten Single-Hits genau dieser Woche im August 1987. Gleich mit Samantha Fox, Aha und George Michael und Madonna. Ganz großes Star-Aufgebot heute, wirklich super. 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Weiter mit den Originalcharts aus 87. Jetzt aus Verona, Spanien.
1: Platz 12.

0: im August 87.
1: Platz 12.
0: Call me. Ja, ruf mich mal an. Und dann frag mich einfach, wie es mir geht. Dann sag ich...
2: Guten Morgen, liebe Sorgen, seid ihr auch schon alle da? Habt ihr auch so gut geschlafen? Na, dann ist ja alles klar.
0: Der tolle Jürgen von der Lippe. Im August 87 bei uns.
1: Platz 11.
0: Guten Morgen, liebe Sorgen.
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0: Jetzt einer der drei richtig großen Hits von Samantha Karen Patricia Fox aus England. Genau. Das Busenwunder Samantha Fox im August 87.
1: Platz 10.
0: Nothing's gonna stop me now.

0: im August 87.
1: Platz 10.
0: Nothing's gonna stop me now. Glaubt man sofort. Gleich ein großartiger Kinosong von Aha. Dann noch mehr Filmmusik von George Michael und von Madonna. Jetzt dieser fabelhafte Film.
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0: Im August 87 startete bei uns der hinreißende Film über das Leben von Richie Valens. Es war ein 17-jähriger Plantagenarbeiter, Ricardo Valenzuela. Der hat es in den 50ern in nur 8 Monaten an die Spitze der Hitparade geschafft. Und danach jagte ein Hit den nächsten. Doch das Schicksal meinte es nicht gut mit Richie. Am 3. Februar 59 steigt er zusammen mit dem großen Buddy Holly in ein Flugzeug. Und sie stürzen ab. 2 große Idole ihrer Zeit kommen gemeinsam ums Leben. Hinreißend verfilmt.
3: Come on, baby, just... Seht euch mal einen Richie an. Der Junge ist ein richtiger Star.
4: Und ich will eine Platte machen.
3: Oh, baby.
5: Mit 17.
6: Burns, mit S hin. Richie Burns.
5: War er ein Star.
7: Ich liebe dich, Donna. Eines Tages werde ich dich heiraten, Liebling.
5: Mit 3 Hits in den Charts.
8: Holly hat eine Maschine gechartert, die uns heute nach Fargo fliegt.
9: Na, mach schon.
5: Aber in einer eiskalten Nacht 1959 fiel ein Star vom Himmel. Die Story von Richie Valens, einem der größten Rockstars seiner Zeit. La Bamba.
0: Neu im Kino im August 87, kein großer Erfolg bei uns, aber meiner Meinung nach wirklich überdurchschnittlich gut. Bitte angucken, La Bamba!
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0: Ja, und der große Filmhit aus La Bamba war damals natürlich auch in unseren Charts. August 87.
1: Platz 9.
0: Hier sind sie, die Los Lobos!

0: Live-Musik von AHA bei Hamburg 2. Soundtrack aus dem 15. Abenteuer von 007. Timothy Dalton spielte in Der Hauch des Todes. Und den Titelsong haben AHA gemacht. Im August 87 in unseren Charts.
1: Platz 8.
0: The Living Daylights.
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1: Platz 7.

0: mit Michael Warnburg 2. Sein Welthit aus dem Soundtrack zum zweiten Teil von Beverly Hills Cop im August 87.
1: Platz 7.
0: I want your sex. Wir sagen es, wie es ist hier bei Hamburg 2. Sex. Der nächste Song, der war damals schon 11 Jahre alt. Im August 87 brachte aber die Originalinterpretin Tina Charles selbst einen Remix ihres 76er-Hits raus. Und das klappte, sie landete wieder ganz oben in den Charts bei uns. Die Version hat der griechische DJ und Producer Sani

0: Die stammt von der Berliner Band The Other Ones. Hiermit waren sie sogar in den US-Charts erfolgreich. Bei uns im August 87 ganz oben dabei.
1: Platz 4.
0: Another Holiday. The Other Ones. Holiday.

0: Michael Jackson haben wir zwei. Erste Single aus seinem großartigen Album Bad. Im August 87 in unseren Charts im Duett mit Cedar Garrett. Damals
1: Platz 3.
0: I just can't stop loving you. Ihr seid auf dem Weg zur Nummer 1 unserer Charts in dieser Woche im August 87. Dieser Song, der kämpft sich gerade genau dorthin. Nur kurze Zeit später war er in Österreich, Belgien, Dänemark, Griechenland, Norwegen, Spanien und tatsächlich auch

0: SV Hamburg 2. Der Song, der sich 1987 am längsten in unseren Charts halten konnte. Hier im August 87 war er noch
1: Platz 2.
0: Und nur eine Woche später war der Song dann ganz oben bei uns auf der 1. Voyage, Voyage. Aber genau dieser Woche im August 87 stand da oben noch ein ganz anderer Song. Und jetzt wollt ihr natürlich auch wissen, welcher Song. Okay, ich sag's euch. Aber erst gleich.
1: Gleich Platz 1.
0: Klitzekleine Pause mit den deutschen Charts. Das hier war zur selben Zeit in den anderen großen Hitparaden los.
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0: In dieser Woche im August 87. Die neue Nummer 1 der American Top 40 damals. La Bamba. Großartig. Hatten wir eben schon auf Platz 9 in den deutschen Charts. Deswegen spiele ich euch hier Platz 2 der American Top 40 vor. Madonna auf der 2 mit Who's That Girl. Aber den Song hatten wir ja auch schon auf Platz 5 eben bei uns. Okay, ein Versuch noch. Hier ist Platz 3 der US-Charts in dieser Woche im August 87. Ach, Richard Marx. 2 Jahre vor seinem Welthit Right Here Waiting. Vielleicht kennt ihr den Song gar nicht. Im August 87 hatte er seinen allerersten Hit, aber nur in den Staaten. Bei uns nie in den Charts. In den US-Charts ganz weit oben. Platz 3 damals für das

0: 3 der American Top 40 im August 87. Wow. Richard Marx mit seiner allerersten Single. Ja, Four Right Here Waiting war das noch. Don't Mean Nothing. Und so sah es in derselben Woche damals in Great Britain aus.
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0: In dieser Woche im August 87. Rote Haare, blasse Haut, aber sowas von den Soul in der Stimme. Das ist er, der großartige Rick Astley.

0: Gasly, unvergesslich, Never Gonna Give You Up. Das war der Grundstein für seine tolle Karriere Ende der 80er. Nur kurze Zeit später schaffte er es natürlich auch bei uns in Deutschland nicht nur in die Charts, sondern auch bei uns auf Platz 1 mit seiner fabelhaften Debütsingle. Aber in dieser Woche im August 87 stand da oben noch ein ganz anderer Song. Und jetzt erfahrt ihr endlich auch welcher.
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0: Es ist soweit. Wir sind ganz oben angelangt. Mehr geht heute wirklich nicht. Hier ist der Top-Titel in der Woche ab dem 24. August 1987. Eine große Hymne. Ja, Neil Tennant von den Pet Shop Boys hat bis heute ein sehr kritisches Verhältnis zur Kirche. Er ist nämlich in einem streng gläubigen katholischen Umfeld aufgewachsen. Und da hatte er als junger Schwuler viele Schwierigkeiten dort. In diesem Song thematisiert er das. Der Song beschreibt das ziemlich genau. Sehr, sehr kritisch. Das gab 1987 wirklich viel Diskussion und jede Menge Ärger. Vor allen Dingen mit Nils ehemaligen Lehrern. Hört sie die Story von Neil Tennant in dieser Woche im August 87 in uns.

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0: damals zwei verschiedene Hits namens Holiday in den Top 25, aber keiner der beiden war von Madonna. Seid gespannt!
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0: Das sind die Charts aus dem Jahr, in dem der coolste Mr. Tagesschau aller Zeiten, Karl-Heinz Köpke, seinen Chefsprecherposten an Werner Feigl weitergab. Ach Menno. Jetzt die kompletten Top 25. Aus genau dieser Augustwoche damals. Guten Abend, meine Damen und Herren. Unsere Reise startet heute in Offenburg und unser Reiseführer ist auch schon da. Es ist der Musikproduzent Klaus Munzert. Im Sommer 87 war sein Dance-Projekt Silicon Dream wochenlang in unseren Charts. In dieser Woche im August 87 damals.

0: and the Gang bei Hamburg 2. Was für eine wunderbare, fleißige Band. Über fast 20 Jahre lang hatten sie immer wieder Hits bei uns. Vor allem in den 80ern. In genau dieser Woche im August 87 waren sie ein paar Wochen lang mit dem hier in unseren Charts. Damals
1: Platz 24.
0: Cool and the Gang und Holiday.
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0: Und in derselben Woche direkt danach in denselben Charts die irischen Rocker U2 mit einem ihrer großen Supersongs. Im August 87.
1: Platz 3.

0: Elton bei Hamburg 2. Tatsächlich, Jennifer Rush hat sich Elton John ins Studio geholt, um einen gemeinsamen Song zu machen. Dass die so toll zusammenpassen, die beiden, hätte bestimmt kaum jemand gedacht. Super Kombi, geiler Powertrack, finde ich. Schade, dass sie nur einen einzigen Titel zusammen gemacht haben. August 87.
1: Platz 22.
0: Flames of Paradise. Heute erlebt ihr nochmal den Spätsommer 87. Dies sind die Originalcharts von damals. Gleich mit Mel und Kim und Chris Rea.
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1: Platz 21.

0: Originalcharts hier bei Hamburg 2. Das One-Hit-Wonder von William Pitt, August 87.
1: Platz 21.
0: City Lights. Und dann kam in den Charts eine schöne Überraschung. Trude Herr aus Köln-Kalk. Sie war in den 60ern ein großer deutscher Musikstar. Damals, 1987, war sie gerade 60 geworden. Und sie schaffte nochmal einen Hit bei uns in den Charts. Gemeinsam zusammen mit Wolfgang Niedecken von Bab und Tommy Engel von den Black Firs.
2: Niemals geht man so ganz.
0: Och.
2: Irgendwas von mir bleibt hier.
0: Im August 87 bei uns.
1: Platz 20.
0: Trude Herr mit ihrem nachdenklichen Niemals geht man so ganz. Weiter in den Originalcharts aus dem August 87. Sein Familienhintergrund ist italienisch-irisch. Geboren wurde er in England und von dort aus wurde er weltberühmt. Dieser Christopher Anton Rea, den ihr kennt als Chris Rea. Genau, hiermit ging's 3 Jahre vorher los. Ah, das groovt. 1985 kam dann... cool. Und in dieser Woche im August 87 kam sein 3. Song. Und der wurde sein größter Hit in den 80ern.

0: Die haben Power, die Waldschwestern. Hart bei Hamburg 2. Das sind die Schwestern Nancy und Ann Wilson. In genau dieser Augustwoche 87.
1: Platz 18.
0: Alone. Alleine. Nein, ihr natürlich nicht. Ihr habt ja uns. Gesamt Hamburg 2. Und ich habe noch mehr Schwestern mitgebracht. Kim und Melanie Appleby jetzt. Das ist ihr dritter Hit bei uns. Das war der Titelsong ihres einzigen Albums. August 87 bei uns.

0: Um diesen sympathischen Herrn ging's in diesem Song. Den immer bestens aussehenden Detective Sonny Crockett hat immer die herrlichsten 80er Sackos an und ist in den schnellsten Autos auf der Jagd nach gefährlichen Gangstern gewesen. Natürlich Miami Vice. Sonnabends im Ersten, das war Crocketts eigener Song im August 87.
1: Platz 16.
0: Jan Hammer hier bei Hamburg 2 mit Crocketts Theme.
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0: Weiter in den Originalcharts von damals im August 87. Bei uns in den Charts auf
1: Platz 5.

0: richtige Musikgiganten in den 80ern. Die haben einige der großen Hits von Falco produziert. Und ein paar Mal waren sie auch selbst in unseren Charts. Im August 87 zum Beispiel.
1: Platz 14.
0: Bolland und Bolland mit Tears of Ice. Und das war übrigens die Originalmusik aus dem Schimanski-Tatort Spielverderber.
2: Oh, hol mich von der Zeche, Schimanski.
3: Mau Mäuschen.
2: Wenn das was Gutes bedeutet.
3: Ich lass dir die Luft raus, Toni Mäuschen. Wollen wir wetten? Und dann werden wir nicht König.
0: Und von diesem vermeintlichen König jetzt zur tatsächlichen Königin, zu Whitney Elizabeth Houston. Dies hier, das war die erste Single aus ihrem neuen Album damals. Schon ihr vierter Hit bei uns. Großartig. Allein diese Single, Leute, wurde über 11 Millionen Mal verkauft. Unvergesslich im August 87 bei uns.
1: Platz 13.
0: Whitney, die große. 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

0: Die 25 größten Single-Hits genau dieser Woche im August 1987, gleich mit Samantha Fox, Aha und George Michael und Madonna. Ganz großes Star-Aufgebot heute, wirklich super. 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Weiter mit den Originalcharts aus 87. Jetzt aus Verona, Spanien.
1: Platz 12.

0: im August 87.
1: Platz 12.
0: Call me. Ja, ruf mich mal an. Und dann frag mich einfach, wie es mir geht. Dann sag ich...
2: Guten Morgen, liebe Sorgen, seid ihr auch schon alle da? Habt ihr auch so gut geschlafen? Na, dann ist ja alles klar.
0: Der tolle Jürgen von der Lippe. Im August 87 bei uns.
1: Platz 11.
0: Guten Morgen, liebe Sorgen.
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0: Jetzt einer der drei richtig großen Hits von Samantha Karen Patricia Fox aus England. Genau. Das Busenwunder Samantha Fox im August 87.
1: Platz 10.
0: Nothing's gonna stop me now.

0: Samantha Fox, bei Hamburg 2. Im August 87.
1: Platz 10.
0: Nothing's gonna stop me now. Glaubt man sofort. Gleich ein großartiger Kinosong von Aha. Dann noch mehr Filmmusik von George Michael und von Madonna. Jetzt dieser fabelhafte Film.
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0: Im August 87 startete bei uns der hinreißende Film über das Leben von Richie Valens. Das war ein 17-jähriger Plantagenarbeiter, Ricardo Valenzuela. Der hat es in den 50ern in nur 8 Monaten an die Spitze der Hitparade geschafft. Und danach jagte ein Hit den nächsten. Doch das Schicksal meinte es nicht gut mit Richie. Am 3. Februar 59 steigt er zusammen mit dem großen Buddy Holly in ein Flugzeug. Und sie stürzen ab. 2 große Idole ihrer Zeit kommen gemeinsam ums Leben. Hinreißend verfilmt.
3: Come on, baby, just... Seht euch mal einen Richie an. Der Junge ist ein richtiger Star.
4: Ich will eine Platte machen. Oh, hey. Mit 17.
5: Burns, mit S hin. Richie Burns.
4: War er ein Star.
6: Ich liebe dich, Donna. Eines Tages werde ich dich heiraten, Liebling.
4: Mit 3 Hits in den Charts.
7: Holly hat eine Maschine gechartert, die uns heute nach Fargo fliegt.
8: Na, mach schon. Steig ein.
4: Aber in einer eiskalten Nacht 1959 fiel ein Star vom Himmel.
9: Nate Richie!
4: Die Story von Richie Valens, einem der größten Rockstars seiner Zeit. La Bamba.
0: Neu im Kino im August 87. Kein großer Erfolg bei uns, aber meiner Meinung nach wirklich überdurchschnittlich gut. Bitte angucken. La Bamba.
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0: Ja, und der große Filmhit aus La Bamba war damals natürlich auch in unseren Charts. August 87.
1: Platz 9.
0: Hier sind sie, die Los Lobos.

0: Popmusik von Aha bei Hamburg 2. Soundtrack aus dem 15. Abenteuer von 007. Timothy Dalton spielte in Der Hauch des Todes. Und den Titelsong haben Aha gemacht. Im August 87 in unseren Charts.
1: Platz 8.
0: The Living Daylights.
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1: Platz 7.

0: und Michael Warnbrück 2. Sein Welthit aus dem Soundtrack zum zweiten Teil von Beverly Hills Cop im August 87.
1: Platz 7.
0: I want your sex. Wir sagen es, wie es ist hier bei Hamburg 2. Sex. Der nächste Song, der war damals schon 11 Jahre alt. Im August 87 brachte aber die Originalinterpretin Tina Charles selbst einen Remix ihres 76er-Hits raus.

0: hat sie nicht nur die Hauptrolle gespielt, sondern auch den Titelsong selbst gesungen. Bietet sich ja auch quasi an. August 87.
1: Platz 5.
0: Madonna und Who's That Girl? Jetzt Holiday, aber nicht von Madonna. Dieses Holiday stammt von der Berliner Band The Other Ones. Hiermit waren sie sogar in den US-Charts erfolgreich. Bei uns im August 87 ganz oben dabei.
1: Platz 4.
2: Another Holiday.
0: The Other Ones. Holiday.

0: über Hamburg 2. Erste Single aus seinem großartigen Album Bad. Im August 87 in unseren Charts im Duett mit Cedar Garrett. Damals
1: Platz 3.
0: I just can't stop loving you. Ihr seid auf dem Weg zur Nummer 1 unserer Charts in dieser Woche im August 87. Dieser Song, der kämpft sich gerade genau dorthin. Nur kurze Zeit später war er in Österreich, Belgien, Dänemark, Griechenland, Norwegen, Spanien und tatsächlich auch bei uns auf Platz 1. Hier im August 87 noch auf
1: Platz 2.

großartig. Hatten wir eben schon auf Platz 9 in den deutschen Charts, deswegen spiele ich euch hier Platz 2 der American Top 40 vor. Madonna auf der 2 mit Who's That Girl, aber den Song hatten wir ja auch schon auf Platz 5 eben bei uns. Okay, ein Versuch noch. Hier ist Platz 3 der US-Charts in dieser Woche im August 87. Ach, Richard Marx. 2 Jahre vor seinem Welthit Right Here Waiting. Vielleicht kennt ihr den Song gar nicht. Im August 87 hatte er seinen allerersten Hit, aber nur in den Staaten. Bei uns nie in den Charts. In den US-Charts ganz weit oben. Platz 3 damals für das

0: ersten Single. Ja, Four Right Here Waiting war das noch. Don't Mean Nothing. Und so sah es in derselben Woche damals in Great Britain aus.
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0: In dieser Woche im August 87. Rote Haare, blasse Haut, aber sowas von den Soul in der Stimme. Das ist er, der großartige Rick Astley.

0: Vergesslich, unvergesslich, never gonna give you up. Das war der Grundstein für seine tolle Karriere Ende der 80er. Nur kurze Zeit später schaffte er es natürlich auch bei uns in Deutschland. Nicht nur in die Charts, sondern auch bei uns auf Platz 1 mit seiner fabelhaften Debütsingle. Aber in dieser Woche im August 87 stand da oben noch ein ganz anderer Song. Und jetzt erfahrt ihr endlich auch, welcher.
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0: Es ist soweit. Wir sind ganz oben angelangt. Mehr geht heute wirklich nicht. Hier ist der Top-Titel in der Woche ab dem 24. August 1987. Eine große Hymne. Ja, Neil Tennant von den Pet Shop Boys hat bis heute ein sehr kritisches Verhältnis zur Kirche. Er ist nämlich in einem streng gläubigen katholischen Umfeld aufgewachsen. Da hatte er als junger Schwuler viele Schwierigkeiten dort. In diesem Song thematisiert er das. Der Song beschreibt das ziemlich genau. Sehr, sehr kritisch. Das gab 1987 wirklich viel Diskussion und jede Menge Ärger. Vor allen Dingen mit Nils ehemaligen Lehrern. Hört sie die Story von Neil Tennant in dieser Woche im August 87 in unseren Charts.
1: Klar.

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0: Jennifer Rush ist dabei und singt zusammen mit Elton John. Und es gab damals zwei verschiedene Hits namens Holiday in den Top 25. Aber keiner der beiden war von Madonna. Seid gespannt.
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0: Das sind die Charts aus dem Jahr, in dem der coolste Mr. Tagesschau aller Zeiten, Karl-Heinz Köpke, seinen Chefsprecherposten an Werner Feigl weitergab. Ach Menno. Jetzt die kompletten Top 25. Aus genau dieser Augustwoche damals. Guten Abend, meine Damen und Herren. Unsere Reise startet heute in Offenburg und unser Reiseführer ist auch schon da. Es ist der Musikproduzent Klaus Munzert. Im Sommer 87 war sein Dance-Projekt Silicon Dream wochenlang in unseren Charts. In dieser Woche im August 87 damals.
2: Platz 25.
0: Marcello da Mastroianni. Hier sind Silicon Dream.

0: Cool and the Gang bei Hamburg 2. Was für eine wunderbare, fleißige Band. Über fast 20 Jahre lang hatten sie immer wieder Hits bei uns, vor allem in den 80ern. In genau dieser Woche im August 87 waren sie ein paar Wochen lang mit dem hier in unseren Charts. Damals
1: Platz 24.
0: Cool and the Gang und Holiday.
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0: Und in derselben Woche direkt danach in denselben Charts die irischen Rocker U2 mit einem ihrer großen Supersongs. Im August 87.
1: Platz 23.
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0: Elton war Hamburg 2. Tatsächlich, Jennifer Rush hat sich Elton John ins Studio geholt, um einen gemeinsamen Song zu machen. Dass die so toll zusammenpassen, die beiden, hätte bestimmt kaum jemand gedacht. Super Kombi, geiler Powertrack, finde ich. Schade, dass sie nur einen einzigen Titel zusammen gemacht haben. August 87.
1: Platz 22.
0: Flames of Paradise. Heute erlebt ihr nochmal den Spätsommer 87. Dies sind die Originalcharts von damals. Gleich mit Mel und Kim und Chris Rea.
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1: Platz 21.

0: die Night Charts hier bei Hamburg 2. Das One-Hit-Wonder von William Pitt, August 87.
1: Platz 21.
0: City Lights. Und dann kam in den Charts eine schöne Überraschung. Trude Herr aus Köln-Kalk. Sie war in den 60ern ein großer deutscher Musikstar. Damals, 1987, war sie gerade 60 geworden. Und sie schaffte nochmal einen Hit bei uns in den Charts. Gemeinsam zusammen mit Wolfgang Niedecken von Bab und Tommy Engel von den Black Firs.
2: Niemals geht man so ganz.
0: Och.
2: Irgendwas von mir bleibt hier.
0: Im August 87 bei uns.
1: Platz 20.
0: Trude Herr mit ihrem nachdenklichen Niemals geht man so ganz. Weiter in den Originalcharts aus dem August 87. Sein Familienhintergrund ist italienisch-irisch. Geboren wurde er in England und von dort aus wurde er weltberühmt. Dieser Christopher Anton Rea, den ihr kennt als Chris Rea. Genau, hiermit ging's 3 Jahre vorher los. Ah, das groovt. 1985 kam dann... cool. Und in dieser Woche im August 87 kam sein 3. Song. Und der wurde sein größter Hit in den 80ern bei uns. Damals

0: Die haben Power, die Waldschwestern. Hart bei Hamburg 2. Das sind die Schwestern Nancy und Ann Wilson. In genau dieser Augustwoche 87.
1: Platz 18.
0: Alone. Alleine. Nein, ihr natürlich nicht. Ihr habt ja uns. Gesamt Hamburg 2. Und ich habe noch mehr Schwestern mitgebracht. Kim und Melanie Appleby jetzt. Das ist ihr dritter Hit bei uns. Das war der Titelsong ihres einzigen Albums. August 87 bei uns.

0: Um diesen sympathischen Herrn ging's in diesem Song. Den immer bestens aussehenden Detective Sonny Crockett hat immer die herrlichsten 80er Sakkos an und ist in den schnellsten Autos auf der Jagd nach gefährlichen Gangstern gewesen. Natürlich Miami Vice. Sonnabends im Ersten, das war Crocketts eigener Song im August 87.
1: Platz 16.
0: Jan Hammer hier bei Hamburg 2 mit Crocketts Theme.
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0: Weiter in den Originalcharts von damals im August 87 bei uns in den Charts auf

0: Holland und Bolland, Spalburg 2. Das sind die Brüder Robert und Ferdinand Bolland aus Holland. Die beiden waren richtige Musikgiganten in den 80ern. Die haben einige der großen Hits von Falco produziert. Und ein paar Mal waren sie auch selbst in unseren Charts. Im August 87 zum Beispiel.
1: Platz 14.
0: Bolland und Bolland mit Tears of Ice. Und das war übrigens die Originalmusik aus dem Schimanski-Tatort Spielverderber.
2: Oh, hol mich von der Zeche, Schimanski.
3: Mau Mäuschen.
2: Wenn das was Gutes bedeutet.
3: Ich lass dir die Luft raus, Toni Mäuschen. Wollen wir wetten? Und dann werden wir nicht König.
0: Und von diesem vermeintlichen König jetzt zur tatsächlichen Königin, zu Whitney Elizabeth Houston. Dies hier, das war die erste Single aus ihrem neuen Album damals. Schon ihr vierter Hit bei uns. Großartig. Allein diese Single, Leute.

0: Die 25 größten Single-Hits genau dieser Woche im August 1987, gleich mit Samantha Fox. Aha! Und George Michael und Madonna, ganz großes Star-Aufgebot heute, wirklich super. 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Weiter mit den Originalcharts aus 87. Jetzt aus Verona, Spanien.
1: Platz 12.

0: im August 87.
1: Platz 12.
0: Call me. Ja, ruf mich mal an. Und dann frag mich einfach, wie es mir geht. Dann sag ich...
2: Guten Morgen, liebe Sorgen, seid ihr auch schon alle da? Habt ihr auch so gut geschlafen? Na, dann ist ja alles klar.
0: Der tolle Jürgen von der Lippe. Im August 87 bei uns.
1: Platz 11.
0: Guten Morgen, liebe Sorgen.
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0: Jetzt einer der drei richtig großen Hits von Samantha Karen Patricia Fox aus England. Genau. Das Busenwunder Samantha Fox im August 87.
1: Platz 10.
0: Nothing's gonna stop me now.

0: im August 87.
1: Platz 10.
0: Nothing's gonna stop me now. Glaubt man sofort. Gleich ein großartiger Kinosong von Aha. Dann noch mehr Filmmusik von George Michael und von Madonna. Jetzt dieser fabelhafte Film.
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0: Im August 87 startete bei uns der hinreißende Film über das Leben von Richie Valens. Es war ein 17-jähriger Plantagenarbeiter, Ricardo Valenzuela. Der hat es in den 50ern in nur 8 Monaten an die Spitze der Hitparade geschafft. Und danach jagte ein Hit den nächsten. Doch das Schicksal meinte es nicht gut mit Richie. Am 3. Februar 59 steigt er zusammen mit dem großen Buddy Holly in ein Flugzeug. Und sie stürzen ab. 2 große Idole ihrer Zeit kommen gemeinsam ums Leben. Hinreißend verfilmt.
3: Come on, baby. Seht euch meinen Richie an. Der Junge ist ein richtiger Star.
4: Ich will eine Platte machen. Oh, baby.
5: Mit 17.
6: Burns, mit S hin. Richie Burns.
5: War er ein Star.
7: Ich liebe dich, Donna. Eines Tages werde ich dich heiraten, Liebling.
5: Mit 3 Hits in den Charts.
8: Holly hat eine Maschine gechartert, die uns heute nach Fargo fliegt.
9: Na, macht schon.
5: Aber in einer eiskalten Nacht 1959 fiel ein Star vom Himmel.
10: Nate Richie! Richie!
5: Die Story von Richie Valens, einem der größten Rockstars seiner Zeit. La Bamba.
0: Neu im Kino im August 87, kein großer Erfolg bei uns, aber meiner Meinung nach wirklich überdurchschnittlich gut. Bitte angucken, La Bamba!
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0: Ja, und der große Filmhit aus La Bamba war damals natürlich auch in unseren Charts. August 87.
1: Platz 9.
0: Hier sind sie, die Lost Lady.

0: und Musik von AHA bei Hamburg 2. Soundtrack aus dem 15. Abenteuer von 007. Timothy Dalton spielte in Der Hauch des Todes. Und den Titelsong haben AHA gemacht im August 87 in unseren Charts.
1: Platz 8.
0: The Living Daylights.
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1: Platz 7.

0: Michael Warmbusch 2. Sein Welthit aus dem Soundtrack zum zweiten Teil von Beverly Hills Cop im August 87.
1: Platz 7.
0: I want your sex. Wir sagen es, wie es ist hier bei Hamburg 2. Sex. Der nächste Song, der war damals schon 11 Jahre alt. Im August 87 brachte aber die Originalinterpretin Tina Charles selbst einen Remix ihres 76er-Hits raus.

0: Da hat sie nicht nur die Hauptrolle gespielt, sondern auch den Titelsong selbst gesungen. Bietet sich ja auch quasi an. August 87.
1: Platz 5.
0: Madonna und Who's That Girl. Jetzt Holiday, aber nicht von Madonna. Dieses Holiday stammt von der Berliner Band The Other Ones. Hiermit waren sie sogar in den US-Charts erfolgreich. Bei uns im August 87 ganz oben dabei.
1: Platz 4.
0: Another Holiday. The Other Ones.

0: Yes, Michael Jackson bei Hamburg 2. Erste Single aus seinem großartigen Album Bad. Im August 87 in unseren Charts im Duett mit Cedar Garrett. Damals
1: Platz 3.
0: I just can't stop loving you. Ihr seid auf dem Weg zur Nummer 1 unserer Charts in dieser Woche im August 87. Dieser Song, der kämpft sich gerade genau dorthin. Nur kurze Zeit später war er in Österreich, Belgien, Dänemark, Griechenland, Norwegen, Spanien und tatsächlich auch bei uns auf Platz 1.

0: Alles für Hamburg 2. Der Song, der sich 1987 am längsten in unseren Charts halten konnte. Hier im August 87 war er noch
1: Platz 2.
0: Und nur eine Woche später war der Song dann ganz oben bei uns auf der 1. Voyage, Voyage. Aber genau dieser Woche im August 87 stand da oben noch ein ganz anderer Song. Und jetzt wollt ihr natürlich auch wissen, welcher Song. Okay, ich sag's euch. Aber erst gleich.
1: Gleich Platz 1.
0: Klitzekleine Pause mit den deutschen Charts. Das hier war zur selben Zeit in den anderen großen Hitparaden los.
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0: In dieser Woche im August 87. Die neue Nummer 1 der American Top 40 damals. La Bamba. Großartig. Hatten wir eben schon auf Platz 9 in den deutschen Charts. Deswegen spiele ich euch hier Platz 2 der American Top 40 vor. Madonna auf der 2 mit Who's That Girl, aber den Song hatten wir ja auch schon auf Platz 5 eben bei uns. Okay, ein Versuch noch. Hier ist Platz 3 der US-Charts in dieser Woche im August 87. Ach, Richard Marx. 2 Jahre vor seinem Welthit Right Here Waiting. Vielleicht kennt ihr den Song gar nicht. Im August 87 hatte er seinen allerersten Hit, aber nur in den Staaten.

0: 2 der American Top 40 im August 87. Wow. Richard Marx mit seiner allerersten Single. Ja, vor Right Here Waiting war das noch. Don't Mean Nothing. Und so sah es in derselben Woche damals in Great Britain aus.
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0: In dieser Woche im August 87. Rote Haare, blasse Haut, aber sowas von den Soul in der Stimme. Das ist er, der großartige Rick Astley. Ja, damals neu auf Platz 1 der UK Top 40 im August 87. Was für ein großes Debüt. Jetzt nochmal bitte alle mitsingen. Never gonna give

0: Never gonna give you up. Das war der Grundstein für seine tolle Karriere Ende der 80er. Nur kurze Zeit später schaffte er es natürlich auch bei uns in Deutschland. Nicht nur in die Charts, sondern auch bei uns auf Platz 1 mit seiner fabelhaften Debütsingle. Aber in dieser Woche im August 87 stand da oben noch ein ganz anderer Song. Und jetzt erfahrt ihr endlich auch welcher.
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0: Es ist soweit. Wir sind ganz oben angelangt. Mehr geht heute wirklich nicht. Hier ist der Top-Titel in der Woche ab dem 24. August 1987. Eine große Hymne. Ja, Neil Tennant von den Pet Shop Boys hat bis heute ein sehr kritisches Verhältnis zur Kirche. Er ist nämlich in einem streng gläubigen katholischen Umfeld aufgewachsen. Und da hatte er als junger Schwuler viele Schwierigkeiten dort. In diesem Song thematisiert er das. Der Song beschreibt das ziemlich genau. Sehr, sehr kritisch. Das gab 1987 wirklich viel Diskussion und jede Menge Ärger. Vor allen Dingen mit Nils ehemaligen Lehrern. Hört sie die Story von Neil Tennant in dieser Woche im August 87 in unseren Charts.
1: Platz 1.
0: Einer ihrer größten Hits, die Pet Shop Boys und It's a Sin. Ciao, bis nächste Woche. Ich bin Olli Weiberg hier bei

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0: damals zwei verschiedene Hits namens Holiday in den Top 25. Aber keiner der beiden war von Madonna. Seid gespannt.
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0: Das sind die Charts aus dem Jahr, in dem der coolste Mr. Tagesschau aller Zeiten, Karl-Heinz Köpke, seinen Chefsprecherposten an Werner Feigl weitergab. Ach Menno. Jetzt die kompletten Top 25. Aus genau dieser Augustwoche damals. Guten Abend, meine Damen und Herren. Unsere Reise startet heute in Offenburg und unser Reiseführer ist auch schon da. Es ist der Musikproduzent Klaus Munzert. Im Sommer 87 war sein Dance-Projekt Silicon Dream wochenlang in unseren Charts. In dieser Woche im August 87 damals.
2: Platz 25.
0: Marcello da Mastroianni. Hier sind Silicon Dream.

0: Cool and the Gang bei Hamburg 2. Was für eine wunderbare, fleißige Band. Über fast 20 Jahre lang hatten sie immer wieder Hits bei uns, vor allem in den 80ern. In genau dieser Woche im August 87 waren sie ein paar Wochen lang mit dem hier in unseren Charts. Damals
1: Platz 24.
0: Cool and the Gang und Holiday.
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0: Und in derselben Woche, direkt danach, in denselben Charts, die irische Rocker U2 mit einem ihrer großen Supersongs. Im August 87.
1: Platz 3.

0: Wahnsinn bei Hamburg 2. Tatsächlich, Jennifer Rush hat sich Elton John ins Studio geholt, um einen gemeinsamen Song zu machen. Dass die so toll zusammenpassen, die beiden, hätte bestimmt kaum jemand gedacht. Super Kombi, geiler Powertrack, finde ich. Schade, dass sie nur einen einzigen Titel zusammen gemacht haben. August 87.
1: Platz 22.
0: Flames of Paradise. Heute erlebt ihr nochmal den Spätsommer 87. Dies sind die Originalcharts von damals. Gleich mit Mel und Kim und Chris Rea.
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1: Platz 21.

0: Charts hier bei Hamburg 2. Das One-Hit-Wonder von William Pitt, August 87.
1: Platz 21.
0: City Lights. Und dann kam in den Charts eine schöne Überraschung. Trude Herr aus Köln-Kalk. Sie war in den 60ern ein großer deutscher Musikstar. Damals, 1987, war sie gerade 60 geworden. Und sie schaffte nochmal einen Hit bei uns in den Charts. Gemeinsam zusammen mit Wolfgang Niedecken von Bab und Tommy Engel von den Black Firsts.
2: Niemals geht man so ganz.
0: Och.
2: Irgendwas von mir bleibt hier.
0: Im August 87 bei uns.
1: Platz 20.
0: Trude Herr mit ihrem nachdenklichen Niemals geht man so ganz. Weiter in den Originalcharts aus dem August 87. Sein Familienhintergrund ist italienisch-irisch. Geboren wurde er in England und von dort aus wurde er weltberühmt. Dieser Christopher Anton Rea, den ihr kennt als Chris Rea. Genau, hiermit ging's 3 Jahre vorher los. Das groovt. 1985 kam dann... cool. Und in dieser Woche im August 87 kam sein 3. Song. Und der wurde sein größter Hit in den 80ern.

0: Hamm Power, die Waldschwestern. Hart bei Hamburg 2. Das sind die Schwestern Nancy und Ann Wilson. In genau dieser Augustwoche 87.
1: Platz 18.
0: Alone. Alleine. Nein, ihr natürlich nicht. Ihr habt ja uns. Gesamt Hamburg 2. Und ich habe noch mehr Schwestern mitgebracht. Kim und Melanie Appleby jetzt. Das ist ihr dritter Hit bei uns. Das war der Titelsong ihres einzigen Albums. August 87 bei uns.

0: Um diesen sympathischen Herrn ging's in diesem Song. Den immer bestens aussehenden Detective Sonny Crockett hat immer die herrlichsten 80er Sakkos an und ist in den schnellsten Autos auf der Jagd nach gefährlichen Gangstern gewesen. Natürlich Miami Vice. Sonnabends im Ersten, das war Crocketts eigener Song im August 87.
1: Platz 16.
0: Jan Hammer hier bei Hamburg 2 mit Crocketts Theme.
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0: Weiter in den Originalcharts von damals im August 87. Bei uns in den Charts auf
1: Platz 5.

0: 2. Das sind die Brüder Robert und Ferdinand Bolland aus Holland. Die beiden waren richtige Musikgiganten in den 80ern. Die haben einige der großen Hits von Falco produziert. Und ein paar Mal waren sie auch selbst in unseren Charts. Im August 87 zum Beispiel.
1: Platz 14.
0: Bolland und Bolland mit Tears of Ice. Und das war übrigens die Originalmusik aus dem Schimanski-Tatort Spielverderber.
2: Oh, hol mich von der Zeche, Schimanski.
3: Moin Mäuschen.
2: Wenn das was Gutes bedeutet.
3: Ich lass dir die Luft raus, Toni Mäuschen. Wollen wir wetten? Und dann werden wir nicht König.
0: Und von diesem vermeintlichen König jetzt zur tatsächlichen Königin, zu Whitney Elizabeth Houston. Dies hier, das war die erste Single aus ihrem neuen Album damals. Schon ihr vierter Hit bei uns. Großartig. Allein diese Single, Leute.

0: Die 25 größten Singles in genau dieser Woche im August 1987. Gleich mit Samantha Fox, Aha und George Michael und Madonna. Ganz großes Star-Aufgebot heute, wirklich super. 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Weiter mit den Originalcharts aus 87. Jetzt aus Verona, Spanien.
1: Platz 12.

0: im August 87.
1: Platz 12.
0: Call me. Ja, ruf mich mal an. Und dann frag mich einfach, wie es mir geht. Dann sag ich:
2: Guten Morgen, liebe Sorgen, seid ihr auch schon alle da? Habt ihr auch so gut geschlafen? Na, dann ist ja alles klar.
0: Der tolle Jürgen von der Lippe. Im August 87 bei uns.
1: Platz 11.
0: Guten Morgen, liebe Sorgen.
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0: Jetzt einer der drei richtig großen Hits von Samantha Karen Patricia Fox aus England. Genau. Das Busenwunder Samantha Fox im August 87.
1: Platz 10.
0: Nothing's gonna stop me now.

0: im August 87.
1: Platz 10.
0: Nothing's gonna stop me now. Glaubt man sofort. Gleich ein großartiger Kinosong von Aha. Dann noch mehr Filmmusik von George Michael und von Madonna. Jetzt dieser fabelhafte Film.
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0: Im August 87 startete bei uns der hinreißende Film über das Leben von Ritchie Valens. Es war ein 17-jähriger Plantagenarbeiter, Ricardo Valenzuela. Der hat es in den 50ern in nur 8 Monaten an die Spitze der Hitparade geschafft. Und danach jagte ein Hit den nächsten. Doch das Schicksal meinte es nicht gut mit Ritchie. Am 3. Februar 59 steigt er zusammen mit dem großen Buddy Holly in ein Flugzeug. Und sie stürzen ab. 2 große Idole ihrer Zeit kommen gemeinsam ums Leben. Hinreißend verfilmt.
3: Come on, baby, just... Seht euch mal einen Ritchie an. Der Junge ist ein richtiger Star.
4: Ich will eine Platte machen. Oh. Mit 17.
5: Burns, mit S hin. Ritchie Burns.
4: War er ein Star.
6: Ich liebe dich, Donna. Eines Tages werde ich dich heiraten, Liebling.
4: Mit 3 Hits in den Charts.
7: Holly hat eine Maschine gechartert, die uns heute nach Fargo fliegt.
8: Na, mach schon. Steig ein.
4: Aber in einer eiskalten Nacht 1959 fiel ein Star vom Himmel.
9: Hey, Ritchie.
4: Die Story von Ritchie Valens, einem der größten Rockstars seiner Zeit. La Bamba.
0: Neu im Kino im August 87. Kein großer Erfolg bei uns, aber meiner Meinung nach wirklich überdurchschnittlich gut. Bitte angucken. La Bamba.
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0: Ja, und der große Filmhit aus La Bamba war damals natürlich auch in unseren Charts. August 87.
1: Platz 9.
0: Hier sind sie, die Lost.

0: Bond-Musik von Aha bei Hamburg 2. Soundtrack aus dem 15. Abenteuer von 007. Timothy Dalton spielte in Der Hauch des Todes. Und den Titelsong haben Aha gemacht. Im August 87 in unseren Charts.
1: Platz 8.
0: The Living Daylights.
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1: Platz 7.

0: Michael Warnbusch 2. Sein Welthit aus dem Soundtrack zum zweiten Teil von Beverly Hills Cop im August 87.
1: Platz 7.
0: I want your sex. Wir sagen es, wie es ist hier bei Hamburg 2. Sex. Der nächste Song, der war damals schon 11 Jahre alt. Im August 87 brachte aber die Originalinterpretin Tina Charles selbst einen Remix ihres 76er Hits raus. Und das klappte, sie landete wieder ganz oben in den Charts bei uns. Die Version hat der griechische DJ und Producer Sunny X völlig umgemodelt. Im August 87 dann wieder dabei.
1: Platz 6.
0: Tina Charles, I love to love.

0: Girl, da hat sie nicht nur die Hauptrolle gespielt, sondern auch den Titelsong selbst gesungen, bietet sich ja auch quasi an. August 87,
1: Platz 5,
0: Madonna und Who's That Girl. Jetzt Holiday, aber nicht von Madonna. Dieses Holiday stammt von der Berliner Band The Other Ones. Hiermit waren sie sogar in den US-Charts erfolgreich. Bei uns im August 87 ganz oben dabei.
1: Platz 4.
0: Another Holiday. The Other Ones. Holiday.

0: im Hamburg 2. Erste Single aus seinem großartigen Album Bad. Im August 87 in unseren Charts im Duett mit Cedar Garrett. Damals
1: Platz 3.
0: I just can't stop loving you. Ihr seid auf dem Weg zur Nummer 1 unserer Charts in dieser Woche im August 87. Dieser Song, der kämpft sich gerade genau dorthin. Nur kurze Zeit später war er in Österreich, Belgien, Dänemark, Griechenland, Norwegen, Spanien und tatsächlich auch bei

0: der Song, der sich 1987 am längsten in unseren Charts halten konnte. Hier im August 87 war er noch
1: Platz 2.
0: Und nur eine Woche später war der Song dann ganz oben bei uns auf der 1. Voyage, Voyage. Aber genau dieser Woche im August 87 stand da oben noch ein ganz anderer Song. Und jetzt wollt ihr natürlich auch wissen, welcher Song. Okay, ich sag's euch. Aber erst gleich.
1: Gleich Platz 1.
0: Klitzekleine Pause mit den deutschen Charts. Das hier war zur selben Zeit in den anderen großen Hitparaden los.
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0: In dieser Woche im August 87. Die neue Nummer 1 der American Top 40 damals. La Bamba. Großartig. Hatten wir eben schon auf Platz 9 in den deutschen Charts. Deswegen spiele ich euch hier Platz 2 der American Top 40 vor. Madonna auf der 2 mit Who's That Girl, aber den Song hatten wir ja auch schon auf Platz 5 eben bei uns. Okay, ein Versuch noch. Hier ist Platz 3 der US-Charts in dieser Woche im August 87. Ach, Richard Marx. 2 Jahre vor seinem Welthit Right Here Waiting. Vielleicht kennt ihr den Song gar nicht. Im August 87 hatte er seinen allerersten Hit, aber nur in den Staaten. Bei uns nie in den Charts. In den US-Charts ganz weit oben. Platz 3 damals für das Debüt von

0: 3 der American Top 40 im August 87. Wow. Richard Marx mit seiner allerersten Single. Ja, Four Right Here Waiting war das noch. Don't Mean Nothing. Und so sah es in derselben Woche damals in Great Britain aus.
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0: In dieser Woche im August 87. Rote Haare, blasse Haut, aber sowas von den Soul in der Stimme. Das ist er, der großartige Rick Astley. Ja, damals neu auf Platz 1 der UK Top 40 im August 87. Was für ein großes Debüt. Jetzt nochmal bitte alle mitsingen. Never gonna give you.

0: Gonna Give You Up. Das war der Grundstein für seine tolle Karriere Ende der 80er. Nur kurze Zeit später schaffte er es natürlich auch bei uns in Deutschland nicht nur in die Charts, sondern auch bei uns auf Platz 1 mit seiner fabelhaften Debütsingle. Aber in dieser Woche im August 87 stand da oben noch ein ganz anderer Song. Und jetzt erfahrt ihr endlich auch welcher.
1: Und jetzt Platz 1.
0: Es ist soweit. Wir sind ganz oben angelangt. Mehr geht heute wirklich nicht. Hier ist der Top-Titel in der Woche ab dem 24. August 1987. Eine große Hymne. Ja, Neil Tennant von den Pet Shop Boys hat bis heute ein sehr kritisches Verhältnis zur Kirche. Er ist nämlich in einem streng gläubigen katholischen Umfeld aufgewachsen. Und da hatte er als junger Schwuler viele Schwierigkeiten dort. In diesem Song thematisiert er das. Der Song beschreibt das ziemlich genau. Sehr, sehr kritisch. Das gab 1987 wirklich viel Diskussion und jede Menge Ärger. Vor allen Dingen mit Nils ehemaligen Lehrern. Hört sie die Story von Neil Tennant in dieser Woche im August 87 in unseren Charts.
1: Platz 1.
0: Einer ihrer größten Hits, die Pet Shop Boys und It's a Sin. Ciao, bis nächste Woche. Ich bin Olli Weiberg hier bei

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0: damals zwei verschiedene Hits namens Holiday in den Top 25, aber keiner der beiden war von Madonna. Seid gespannt!
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0: Das sind die Charts aus dem Jahr, in dem der coolste Mr. Tagesschau aller Zeiten, Karl-Heinz Köpke, seinen Chefsprecherposten an Werner Feigl weitergab. Ach Menno. Jetzt die kompletten Top 25. Aus genau dieser Augustwoche damals. Guten Abend, meine Damen und Herren. Unsere Reise startet heute in Offenburg und unser Reiseführer ist auch schon da. Es ist der Musikproduzent Klaus Munzert. Im Sommer 87 war sein Dance-Projekt Silicon Dream wochenlang in unseren Charts. In dieser Woche im August 87 damals.

0: Cool and the Gang bei Hamburg 2. Was für eine wunderbare, fleißige Band. Über fast 20 Jahre lang hatten sie immer wieder Hits bei uns, vor allem in den 80ern. In genau dieser Woche im August 87 waren sie ein paar Wochen lang mit dem hier in unseren Charts. Damals
1: Platz 4.

0: und in derselben Woche direkt danach in denselben Charts die irischen Rocker U2 mit einem ihrer großen Supersongs. Im August 87.
1: Platz 23.
0: I still

0: Martin bei Hamburg 2. Tatsächlich, Jennifer Rush hat sich Elton John ins Studio geholt, um einen gemeinsamen Song zu machen. Dass die so toll zusammenpassen, die beiden, hätte bestimmt kaum jemand gedacht. Super Kombi, geiler Powertrack, finde ich. Schade, dass sie nur einen einzigen Titel zusammen gemacht haben. August 87.
1: Platz 22.
0: Flames of Paradise. Heute erlebt ihr nochmal den Spätsommer 87. Dies sind die Originalcharts von damals. Gleich mit Mel und Kim und Chris Rea.
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1: Platz 21.

0: Originalcharts hier bei Hamburg 2. Das One-Hit-Wonder von William Pitt, August 87.
1: Platz 21.
0: City Lights. Und dann kam in den Charts eine schöne Überraschung. Trude Herr aus Köln-Kalk. Sie war in den 60ern ein großer deutscher Musikstar. Damals, 1987, war sie gerade 60 geworden. Und sie schaffte nochmal einen Hit bei uns in den Charts. Gemeinsam zusammen mit Wolfgang Niedecken von Bab und Tommy Engel von den Black Firsts.
2: Niemals geht man so ganz.
0: Och.
2: Irgendwas von mir bleibt hier.
0: Im August 87 bei uns.
1: Platz 20.
0: Trude Herr mit ihrem nachdenklichen Niemals geht man so ganz. Weiter in den Originalcharts aus dem August 87. Sein Familienhintergrund ist italienisch-irisch. Geboren wurde er in England und von dort aus wurde er weltberühmt. Dieser Christopher Anton Rea, den ihr kennt als Chris Rea. Genau, hiermit ging's 3 Jahre vorher los. Das groovt. 1985 kam dann... cool. Und in dieser Woche im August 87 kam sein 3. Song. Und der wurde sein größter Hit in den 80ern.

0: haben Power, die Waldschwestern. Hart bei Hamburg 2. Das sind die Schwestern Nancy und Ann Wilson. In genau dieser Augustwoche 87.
1: Platz 18.
0: Alone. Alleine. Nein, ihr natürlich nicht. Ihr habt ja uns. Gesamt Hamburg 2. Und ich habe noch mehr Schwestern mitgebracht. Kim und Melanie Appleby jetzt. Das ist ihr dritter Hit bei uns. Das war der Titelsong ihres einzigen Albums. August 87 bei uns.

0: Um diesen sympathischen Herrn ging's in diesem Song. Den immer bestens aussehenden Detective Sonny Crockett hatte immer die herrlichsten 80er Sakkos an und ist in den schnellsten Autos auf der Jagd nach gefährlichen Gangstern gewesen. Natürlich Miami Vice. Sonnabends im Ersten, das war Crocketts eigener Song im August 87.
1: Platz 16.
0: Jan Hammer hier bei Hamburg 2 mit Crocketts Theme.
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0: Weiter in den Originalcharts von damals im August 87. Bei uns in den Charts auf
1: Platz 5.
0: Billy Idol.

0: richtige Musikgiganten in den 80ern. Die haben einige der großen Hits von Falco produziert und ein paar Mal waren sie auch selbst in unseren Charts. Im August 87 zum Beispiel.
1: Platz 14.
0: Bolland und Bolland mit Tears of Ice. Und das war übrigens die Originalmusik aus dem Schimanski-Tatort Spielverderber.
2: Oh, hol mich von der Zeche, Schimanski.
3: Mau Mäuschen.
2: Wenn das was Gutes bedeutet.
3: Ich lass dir die Luft raus, Toni Mäuschen. Wollen wir wetten? Und dann werden wir nicht König.
0: Und von diesem vermeintlichen König jetzt zur tatsächlichen Königin, zu Whitney Elizabeth Houston. Dies hier, das war die erste Single aus ihrem neuen Album damals. Schon ihr vierter Hit bei uns. Großartig. Allein diese Single, Leute, wurde über 11 Millionen Mal verkauft. Unvergesslich im August 87 bei uns.
1: Platz 13.
0: Whitney, die große. I wanna dance with somebody. Sing es, Whitney.

0: die 25 größten Single-Hits in genau dieser Woche im August 1987. Gleich mit Samantha Fox. Aha! Und George Michael und Madonna. Ganz großes Star-Aufgebot heute. Wirklich super. 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Weiter mit den Originalcharts aus 87. Jetzt aus Verona, Spanien.
1: Platz 12.

0: im August 87.
1: Platz 12.
0: Call me. Ja, ruf mich mal an. Und dann frag mich einfach, wie es mir geht. Dann sag ich...
2: Guten Morgen, liebe Sorgen, seid ihr auch schon alle da? Habt ihr auch so gut geschlafen? Na, dann ist ja alles klar.
0: Der tolle Jürgen von der Lippe. Im August 87 bei uns.
1: Platz 11.
0: Guten Morgen, liebe Sorgen.
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0: Jetzt einer der drei richtig großen Hits von Samantha Karen Patricia Fox aus England. Genau. Das Busenwunder Samantha Fox im August 87.
1: Platz 10.
0: Nothing's gonna stop me now.

0: im August 87.
1: Platz 10.
0: Nothing's gonna stop me now. Glaubt man sofort. Gleich ein großartiger Kinosong von Aha. Dann noch mehr Filmmusik von George Michael und von Madonna. Jetzt dieser fabelhafte Film.
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0: Im August 87 startete bei uns der hinreißende Film über das Leben von Richie Valens. Es war ein 17-jähriger Plantagenarbeiter, Ricardo Valenzuela. Der hat es in den 50ern in nur 8 Monaten an die Spitze der Hitparade geschafft. Und danach jagte ein Hit den nächsten. Doch das Schicksal meinte es nicht gut mit Richie. Am 3. Februar 59 steigt er zusammen mit dem großen Buddy Holly in ein Flugzeug. Und sie stürzen ab. 2 große Idole ihrer Zeit kommen gemeinsam ums Leben. Hinreißend verfilmt.
3: Come on, baby, just... Seht euch mal einen Richie an. Der Junge ist ein richtiger Star.
4: Ich will eine Platte machen. Oh, baby. Mit 17.
5: Burns, mit S hin. Richie Burns.
4: War er ein Star.
6: Ich liebe dich, Donna. Eines Tages werde ich dich heiraten, Liebling.
4: Mit 3 Hits in den Charts.
7: Holly hat eine Maschine gechartert, die uns heute nach Fargo fliegt.
4: Aber in einer eiskalten Nacht 1959 fiel ein Star vom Himmel. Die Story von Richie Valens, einem der größten Rockstars seiner Zeit. La Bamba.
0: Neu im Kino im August 87, kein großer Erfolg bei uns, aber meiner Meinung nach wirklich überdurchschnittlich gut. Bitte angucken, La Bamba!
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0: Ja, und der große Filmhit aus La Bamba war damals natürlich auch in unseren Charts. August 87.
1: Platz 9.
0: Hier sind sie, die Lost.

0: und Musik von AHA bei Hamburg 2. Soundtrack auf dem 15. Abenteuer von 007. Timothy Dalton spielte in Der Hauch des Todes. Und den Titelsong haben AHA gemacht. Im August 87 in unseren Charts.
1: Platz 8.
0: The Living Daylights.
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1: Platz 7.

0: Michael Warnburg 2. Sein Welthit aus dem Soundtrack zum zweiten Teil von Beverly Hills Cop im August 87.
1: Platz 7.
0: I want your sex. Wir sagen es, wie es ist hier bei Hamburg 2. Sex. Der nächste Song, der war damals schon 11 Jahre alt. Im August 87 brachte aber die Originalinterpretin Tina Charles selbst einen Remix ihres 76er Hits raus. Und das klappte, sie landete wieder ganz oben in den Charts bei uns.

0: Da hat sie nicht nur die Hauptrolle gespielt, sondern auch den Titelsong selbst gesungen. Bietet sich ja auch quasi an. August 87.
1: Platz 5.
0: Madonna und Who's That Girl? Jetzt Holiday, aber nicht von Madonna. Dieses Holiday stammt von der Berliner Band The Other Ones. Hiermit waren sie sogar in den US-Charts erfolgreich. Bei uns im August 87 ganz oben dabei.
1: Platz 4.
2: Another Holiday.
0: The Other Ones. Holiday.

0: Michael Jackson war Hamburg 2. Erste Single aus seinem großartigen Album Bad. Im August 87 in unseren Charts im Duett mit Cedar Garrett. Damals
1: Platz 3.
0: I just can't stop loving you. Ihr seid auf dem Weg zur Nummer 1 unserer Charts in dieser Woche im August 87. Dieser Song, der kämpft sich gerade genau dorthin. Nur kurze Zeit später war er in Österreich, Belgien, Dänemark, Griechenland, Norwegen, Spanien und

0: SFH Hamburg 2. Der Song, der sich 1987 am längsten in unseren Charts halten konnte. Hier im August 87 war er noch
1: Platz 2.
0: Und nur eine Woche später war der Song dann ganz oben bei uns auf der 1. Voyage, Voyage. Aber genau dieser Woche im August 87 stand da oben noch ein ganz anderer Song. Und jetzt wollt ihr natürlich auch wissen, welcher Song. Okay, ich sag's euch. Aber erst gleich.
1: Gleich Platz 1.
0: Klitzekleine Pause mit den deutschen Charts. Das hier war zur selben Zeit in den anderen großen Hitparaden los.
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0: In dieser Woche im August 87. Die neue Nummer 1 der American Top 40 damals. La Bamba. Großartig. Hatten wir eben schon auf Platz 9 in den deutschen Charts. Deswegen spiele ich euch hier Platz 2 der American Top 40 vor. Madonna auf der 2 mit Who's That Girl, aber den Song hatten wir ja auch schon auf Platz 5 eben bei uns. Okay, ein Versuch noch. Hier ist Platz 3 der US-Charts in dieser Woche im August 87. Ach, Richard Marx. 2 Jahre vor seinem Welthit Right Here Waiting. Vielleicht kennt ihr den Song gar nicht. Im August 87 hatte er seinen allerersten Hit, aber nur in den Staaten. Bei uns nie in den Charts. In den US-Charts ganz weit oben. Platz 3 damals für das Debüt.

0: 2 der American Top 40 im August 87. Wow. Richard Marx mit seiner allerersten Single. Ja, Four Right Here Waiting war das noch. Don't Mean Nothing. Und so sah es in derselben Woche damals in Great Britain aus.
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0: In dieser Woche im August 87. Rote Haare, blasse Haut, aber sowas von den Soul in der Stimme. Das ist er, der großartige Rick Astley.

0: Gonna give you up. Das war der Grundstein für seine tolle Karriere Ende der 80er. Nur kurze Zeit später schaffte er es natürlich auch bei uns in Deutschland nicht nur in die Charts, sondern auch bei uns auf Platz 1 mit seiner fabelhaften Debütsingle. Aber in dieser Woche im August 87 stand da oben noch ein ganz anderer Song. Und jetzt erfahrt ihr endlich auch welcher.
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0: Es ist soweit. Wir sind ganz oben angelangt. Mehr geht heute wirklich nicht. Hier ist der Top-Titel in der Woche ab dem 24. August 1987. Eine große Hymne. Ja, Neil Tennant von den Pet Shop Boys hat bis heute ein sehr kritisches Verhältnis zur Kirche. Er ist nämlich in einem streng gläubigen katholischen Umfeld aufgewachsen. Und da hatte er als junger Schwuler viele Schwierigkeiten dort. In diesem Song thematisiert er das. Der Song beschreibt das ziemlich genau. Sehr, sehr kritisch. Das gab 1987 wirklich viel Diskussion und jede Menge Ärger. Vor allen Dingen mit Nils ehemaligen Lehrern.

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0: Idol, aha! Jennifer Rush ist dabei und singt zusammen mit Elton John. Und es gab damals zwei verschiedene Hits namens Holiday in den Top 25. Aber keiner der beiden war von Madonna. Seid gespannt!
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0: Das sind die Charts aus dem Jahr, in dem der coolste Mr. Tagesschau aller Zeiten, Karl-Heinz Köpke, seinen Chefsprecherposten an Werner Feigl weitergab. Ach Menno. Jetzt die kompletten Top 25. Aus genau dieser Augustwoche damals. Guten Abend, meine Damen und Herren. Unsere Reise startet heute in Offenburg und unser Reiseführer ist auch schon da. Es ist der Musikproduzent Klaus Munzert. Im Sommer 87 war sein Dance-Projekt Silicon Dream wochenlang in unseren Charts. In dieser Woche im August 87 damals.

0: Cool and the Gang bei Hamburg 2. Was für eine wunderbare, fleißige Band. Über fast 20 Jahre lang hatten sie immer wieder Hits bei uns, vor allem in den 80ern. In genau dieser Woche im August 87 waren sie ein paar Wochen lang mit dem hier in unseren Charts. Damals
1: Platz 24.
0: Cool and the Gang und Holiday.
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0: Und in derselben Woche direkt danach in denselben Charts die irischen Rocker U2 mit einem ihrer großen Supersongs.

0: Tatsächlich, Jennifer Rush hat sich Elton John ins Studio geholt, um einen gemeinsamen Song zu machen. Dass die so toll zusammenpassen, die beiden, hätte bestimmt kaum jemand gedacht. Super Kombi, geiler Powertrack, finde ich. Schade, dass sie nur einen einzigen Titel zusammen gemacht haben. August 87.
1: Platz 22.
0: Flames of Paradise. Heute erlebt ihr nochmal den Spätsommer 87. Dies sind die Originalcharts von damals. Gleich mit Mel und Kim und Chris Rea.
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1: Platz 21.

0: Originalcharts hier bei Hamburg 2. Das One-Hit-Wonder von William Pitt, August 87.
1: Platz 21.
0: City Lights. Und dann kam in den Charts eine schöne Überraschung. Trude Herr aus Köln-Kalk. Sie war in den 60ern ein großer deutscher Musikstar. Damals, 1987, war sie gerade 60 geworden. Und sie schaffte nochmal einen Hit bei uns in den Charts. Gemeinsam zusammen mit Wolfgang Niedecken von Bab und Tommy Engel von den Black Firs.
2: Niemals geht man so ganz.
0: Och.
2: Irgendwas von mir bleibt hier.
0: Im August 87 bei uns.
1: Platz 20.
0: Trude Herr mit ihrem nachdenklichen Niemals geht man so ganz. Weiter in den Originalcharts aus dem August 87. Sein Familienhintergrund ist italienisch-irisch. Geboren wurde er in England und von dort aus wurde er weltberühmt. Dieser Christopher Anton Rea, den ihr kennt als Chris Rea. Genau, hiermit ging's 3 Jahre vorher los. Das groovt. 1985 kam dann... cool. Und in dieser Woche im August 87 kam sein 3. Song. Und der wurde sein größter Hit in den 80ern bei uns. Damals
1: Platz 19.
0: Let's Dance. Chris Rea. Hamburg 2. Das läuft hier, Leute.

0: haben Power, die Waldschwestern. Hart bei Hamburg 2. Das sind die Schwestern Nancy und Ann Wilson. In genau dieser Augustwoche 87.
1: Platz 18.
0: Alone. Alleine. Nein, ihr natürlich nicht. Ihr habt ja uns. Gesamt Hamburg 2. Und ich habe noch mehr Schwestern mitgebracht. Kim und Melanie Appleby jetzt. Das ist ihr dritter Hit bei uns. Das war der Titelsong ihres einzigen Albums. August 87 bei uns.

0: Um diesen sympathischen Herrn ging's in diesem Song. Den immer bestens aussehenden Detective Sonny Crockett hatte immer die herrlichsten 80er Sakkos an und ist in den schnellsten Autos auf der Jagd nach gefährlichen Gangstern gewesen. Natürlich Miami Vice. Sonnabends im Ersten, das war Crocketts eigener Song im August 87.
1: Platz 16.
0: Jan Hammer hier bei Hamburg 2 mit Crocketts Theme.
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0: Weiter in den Originalcharts von damals im August 87. Bei uns in den Charts auf
1: Platz 15.
0: Billy

0: Rheinland und Holland, Hamburg 2. Das sind die Brüder Robert und Ferdinand Bolland aus Holland. Die beiden waren richtige Musikgiganten in den 80ern. Die haben einige der großen Hits von Falco produziert. Und ein paar Mal waren sie auch selbst in unseren Charts. Im August 87 zum Beispiel.
1: Platz 14.
0: Bolland und Bolland mit Tears of Ice. Und das war übrigens die Originalmusik aus dem Schimanski-Tatort Spielverderber.
2: Oh, hol mich von der Zeche, Schimanski.
3: Mau Mäuschen.
2: Wenn das was Gutes bedeutet.
3: Ich lass dir die Luft raus, Toni Mäuschen. Wollen wir wetten? Und dann werden wir nicht König.
0: Und von diesem vermeintlichen König jetzt zur tatsächlichen Königin, zu Whitney Elizabeth Houston. Dies hier, das war die erste Single aus ihrem neuen Album damals. Schon ihr vierter Hit bei uns. Großartig. Allein diese Single, Leute.

0: die 25 größten Single-Hits genau dieser Woche im August 1987. Gleich mit Samantha Fox. Aha! Und George Michael und Madonna. Ganz großes Star-Aufgebot heute. Wirklich super. 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Weiter mit den Originalcharts aus 87. Jetzt aus Verona, Spanien.
1: Platz 12.

0: im August 87.
1: Platz 12.
0: Call me. Ja, ruf mich mal an. Und dann frag mich einfach, wie es mir geht. Dann sag ich...
2: Guten Morgen, liebe Sorgen, seid ihr auch schon alle da? Habt ihr auch so gut geschlafen? Na, dann ist ja alles klar.
0: Der tolle Jürgen von der Lippe. Im August 87 bei uns.
1: Platz 11.
0: Guten Morgen, liebe Sorgen.
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0: Jetzt einer der drei richtig großen Hits von Samantha Karen Patricia Fox aus England. Genau. Das Busenwunder Samantha Fox im August 87.
1: Platz 10.
0: Nothing's gonna stop me now.

0: im August 87.
1: Platz 10.
0: Nothing's gonna stop me now. Glaubt man sofort. Gleich ein großartiger Kinosong von Aha. Dann noch mehr Filmmusik von George Michael und von Madonna. Jetzt dieser fabelhafte Film.
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0: Im August 87 startete bei uns der hinreißende Film über das Leben von Richie Valens. Es war ein 17-jähriger Plantagenarbeiter, Ricardo Valenzuela. Der hat es in den 50ern in nur 8 Monaten an die Spitze der Hitparade geschafft. Und danach jagte ein Hit den nächsten. Doch das Schicksal meinte es nicht gut mit Richie. Am 3. Februar 59 steigt er zusammen mit dem großen Buddy Holly in ein Flugzeug. Und sie stürzen ab. 2 große Idole ihrer Zeit kommen gemeinsam ums Leben. Hinreißend verfilmt.
3: Come on, baby. Seht euch mal einen Richie an. Der Junge ist ein richtiger Star.
4: Und ich will eine Platte machen.
3: Oh.
5: Mit 17.
6: Burns, mit S hin. Richie Burns.
5: War er ein Star.
7: Ich liebe dich, Donna. Eines Tages werde ich dich heiraten, Liebling.
5: Mit 3 Hits in den Charts.
8: Holly hat eine Maschine gechartert, die uns heute nach Fargo fliegt.
9: Na, mach schon.
5: Aber in einer eiskalten Nacht 1959 fiel ein Star vom Himmel. Die Story von Richie Valens, einem der größten Rockstars seiner Zeit. La Bamba.
0: Neu im Kino im August 87, kein großer Erfolg bei uns, aber meiner Meinung nach wirklich überdurchschnittlich gut. Bitte angucken, La Bamba!
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0: Ja, und der große Filmhit aus La Bamba war damals natürlich auch in unseren Charts. August 87.
1: Platz 9.
0: Hier sind sie, die Lost Lady.

0: und Musik von AHA bei Hamburg 2. Soundtrack aus dem 15. Abenteuer von 007. Timothy Dalton spielte in Der Hauch des Todes. Und den Titelsong haben AHA gemacht. Im August 87 in unseren Charts.
1: Platz 8.
0: The Living Daylights.
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1: Platz 7.

0: Michael war Hamburg 2. Sein Welthit aus dem Soundtrack zum zweiten Teil von Beverly Hills Cop im August 87.
1: Platz 7.
0: I want your sex. Wir sagen es, wie es ist hier bei Hamburg 2. Sex. Der nächste Song, der war damals schon 11 Jahre alt. Im August 87 brachte aber die Originalinterpretin Tina Charles selbst einen Remix ihres 76er-Hits raus. Und das klappte, sie landete wieder

0: Jackson bei Hamburg 2. Erste Single aus seinem großartigen Album Bad. Im August 87 in unseren Charts im Duett mit Cedar Garrett. Damals
1: Platz 3.
0: I just can't stop loving you. Ihr seid auf dem Weg zur Nummer 1 unserer Charts in dieser Woche im August 87. Dieser Song, der kämpft sich gerade genau dorthin. Nur kurze Zeit später war er in Österreich, Belgien, Dänemark, Griechenland, Norwegen, Spanien und tatsächlich auch bei uns.

0: S-Bahn durch zwei. Der Song, der sich 1987 am längsten in unseren Charts halten konnte. Hier im August 87 war er noch
1: Platz 2.
0: Und nur eine Woche später war der Song dann ganz oben bei uns auf der 1. Voyage, Voyage. Aber in genau dieser Woche im August 87 stand da oben noch ein ganz anderer Song. Und jetzt wollt ihr natürlich auch wissen, welcher Song. Okay, ich sag's euch. Aber erst gleich.
1: Gleich Platz 1.
0: Klitzekleine Pause mit den deutschen Charts. Das hier war zur selben Zeit in den anderen großen Hitparaden los.
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0: In dieser Woche im August 87. Die neue Nummer 1 der American Top 40 damals. La Bamba. Großartig. Hatten wir eben schon auf Platz 9 in den deutschen Charts. Deswegen spiele ich euch hier Platz 2 der American Top 40 vor. Madonna auf der 2 mit Who's That Girl, aber den Song hatten wir ja auch schon auf Platz 5 eben bei uns. Okay, ein Versuch noch. Hier ist Platz 3 der US-Charts in dieser Woche im August 87. Ach, Richard Marx. 2 Jahre vor seinem Welthit Right Here Waiting. Vielleicht kennt ihr den Song gar nicht. Im August 87 hatte er seinen allerersten Hit, aber nur in den Staaten. Bei uns nie in den Charts. In den US-Charts ganz weit oben. Platz 3 damals für das Debüt.

0: 3 der American Top 40 im August 87. Wow. Richard Marx mit seiner allerersten Single. Ja, Four Right Here Waiting war das noch. Don't Mean Nothing. Und so sah es in derselben Woche damals in Great Britain aus.
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0: In dieser Woche im August 87. Rote Haare, blasse Haut, aber sowas von den Soul in der Stimme. Das ist er, der großartige Rick Astley.

0: verlässlich. Never gonna give you up. Das war der Grundstein für seine tolle Karriere Ende der 80er. Nur kurze Zeit später schaffte er es natürlich auch bei uns in Deutschland. Nicht nur in die Charts, sondern auch bei uns auf Platz 1 mit seiner fabelhaften Debütsingle. Aber in dieser Woche im August 87 stand da oben noch ein ganz anderer Song. Und jetzt erfahrt ihr endlich auch welcher.
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0: Es ist soweit. Wir sind ganz oben angelangt. Mehr geht heute wirklich nicht. Hier ist der Top-Titel in der Woche ab dem 24. August 1987. Eine große Hymne. Ja, Neil Tennant von den Pet Shop Boys hat bis heute ein sehr kritisches Verhältnis zur Kirche. Er ist nämlich in einem streng gläubigen katholischen Umfeld aufgewachsen. Und da hatte er als junger Schwuler viele Schwierigkeiten dort. In diesem Song thematisiert er das. Der Song beschreibt das ziemlich genau. Sehr, sehr kritisch. Das gab 1987 wirklich viel Diskussion und jede Menge Ärger. Vor allen Dingen mit Nils ehemaligen Lehrern.

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0: damals zwei verschiedene Hits namens Holiday in den Top 25, aber keiner der beiden war von Madonna. Seid gespannt.
1: Heute das Jahr 1987.
0: Das sind die Charts aus dem Jahr, in dem der coolste Mr. Tagesschau aller Zeiten, Karl-Heinz Köpke, seinen Chefsprecherposten an Werner Feigl weitergab. Ach Menno. Jetzt die kompletten Top 25. Aus genau dieser Augustwoche damals. Guten Abend, meine Damen und Herren. Unsere Reise startet heute in Offenburg und unser Reiseführer ist auch schon da. Es ist der Musikproduzent Klaus Munzert. Im Sommer 87 war sein Dance-Projekt Silicon Dream wochenlang in unseren Charts. In dieser Woche im August 87 damals.
2: Platz 25.
0: Marcello the Mastroianni. Hier sind Silicon Dream.

0: Cool and the Gang bei Hamburg 2. Was für eine wunderbare, fleißige Band. Über fast 20 Jahre lang hatten sie immer wieder Hits bei uns, vor allem in den 80ern. In genau dieser Woche im August 87 waren sie ein paar Wochen lang mit dem hier in unseren Charts. Damals
1: Platz 24.
0: Cool and the Gang und Holiday.
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0: Und in derselben Woche, direkt danach, in denselben Charts, die irischen Rocker U2 mit einem ihrer großen Supersongs. Im August 87.
1: Platz 3.

0: Mountain bei Hamburg 2. Tatsächlich, Jennifer Rush hat sich Elton John ins Studio geholt, um einen gemeinsamen Song zu machen. Dass die so toll zusammenpassen, die beiden, hätte bestimmt kaum jemand gedacht. Super Kombi, geiler Powertrack, finde ich. Schade, dass sie nur einen einzigen Titel zusammen gemacht haben. August 87.
1: Platz 22.
0: Flames of Paradise. Heute erlebt ihr nochmal den Spätsommer 87. Dies sind die Originalcharts von damals. Gleich mit Mel und Kim und Chris Rea.
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1: Platz 21.

0: Charts hier bei Hamburg 2. Das One-Hit-Wonder von William Pitt, August 87.
1: Platz 21.
0: City Lights. Und dann kam in den Charts eine schöne Überraschung. Trude Herr aus Köln-Kalk. Sie war in den 60ern ein großer deutscher Musikstar. Damals, 1987, war sie gerade 60 geworden. Und sie schaffte nochmal einen Hit bei uns in den Charts. Gemeinsam zusammen mit Wolfgang Niedecken von Bab und Tommy Engel von den Black Fuzz.
2: Niemals geht man so ganz.
0: Och.
2: Irgendwas von mir bleibt hier.
0: Im August 87 bei uns.
1: Platz 20.
0: Trude Herr mit ihrem nachdenklichen Niemals geht man so ganz. Weiter in den Originalcharts aus dem August 87. Sein Familienhintergrund ist italienisch-irisch. Geboren wurde er in England und von dort aus wurde er weltberühmt. Dieser Christopher Anton Rea, den ihr kennt als Chris Rea. Genau, hiermit ging's 3 Jahre vorher los. Ah, das groovt. 1985 kam dann... cool. Und in dieser Woche im August 87 kam sein 3. Song. Und der wurde sein größter Hit in den 80ern bei uns. Damals
1: Platz 19.
0: Let's Dance. Chris Rea. Hamburg 2. Das läuft hier, Leute.

0: haben Power, die Waldschwestern. Hart bei Hamburg 2. Das sind die Schwestern Nancy und Ann Wilson. In genau dieser Augustwoche 87.
1: Platz 18.
0: Alone. Alleine. Nein, ihr natürlich nicht. Ihr habt ja uns. Gesamt Hamburg 2. Und ich habe noch mehr Schwestern mitgebracht. Kim und Melanie Appleby jetzt. Das ist ihr dritter Hit bei uns. Das war der Titelsong ihres einzigen Albums. August 87 bei uns.

0: Um diesen sympathischen Herrn ging's in diesem Song. Den immer bestens aussehenden Detective Sonny Crockett hatte immer die herrlichsten 80er Sakkos an und ist in den schnellsten Autos auf der Jagd nach gefährlichen Gangstern gewesen. Natürlich Miami Vice. Sonnabends im Ersten, das war Crocketts eigener Song im August 87.
1: Platz 16.
0: Jan Hammer hier bei Hamburg 2 mit Crocketts Theme.
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0: Weiter in den Originalcharts von damals im August 87. Bei uns in den Charts auf
1: Platz

0: Deutschland und Holland, Hamburg 2. Das sind die Brüder Robert und Ferdinand Bolland aus Holland. Die beiden waren richtige Musikgiganten in den 80ern. Die haben einige der großen Hits von Falco produziert. Und ein paar Mal waren sie auch selbst in unseren Charts. Im August 87 zum Beispiel.
1: Platz 14.
0: Bolland und Bolland mit Tears of Ice. Und das war übrigens die Originalmusik aus dem Schimanski-Tatort Spielverderber.
2: Oh, hol mich von der Zeche, Schimanski.
3: Moin, Mäuschen.
2: Wenn das was Gutes bedeutet.
3: Ich lass dir die Luft raus, Toni Mäuschen. Wollen wir wetten? Und dann wetten bin ich König.
0: Und von diesem vermeintlichen König jetzt zur tatsächlichen Königin, zu Whitney Elizabeth Houston. Dies hier, das war die erste Single aus ihrem neuen Album damals. Schon ihr vierter Hit bei uns. Großartig. Allein diese Single, Leute.

0: Die 25 größten Singles genau dieser Woche im August 1987, gleich mit Samantha Fox. Aha! Und George Michael und Madonna, ganz großes Star-Aufgebot heute, wirklich super. 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Weiter mit den Originalcharts aus 87. Jetzt aus Verona. Spanien.
1: Platz 12.

0: im August 87.
1: Platz 12.
0: Call me. Ja, ruf mich mal an. Und dann frag mich einfach, wie es mir geht. Dann sag ich:
2: Guten Morgen, liebe Sorgen, seid ihr auch schon alle da? Habt ihr auch so gut geschlafen? Na, dann ist ja alles klar.
0: Der tolle Jürgen von der Lippe. Im August 87 bei uns.
1: Platz 11.
0: Guten Morgen, liebe Sorgen.
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0: Jetzt einer der drei richtig großen Hits von Samantha Karen Patricia Fox aus England. Genau. Das Busenwunder Samantha Fox im August 87.
1: Platz 10.
0: Nothing's gonna stop me.

0: im August 87.
1: Platz 10.
0: Nothing's gonna stop me now. Glaubt man sofort. Gleich ein großartiger Kinosong von Aha. Dann noch mehr Filmmusik von George Michael und von Madonna. Jetzt dieser fabelhafte Film.
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0: Im August 87 startete bei uns der hinreißende Film über das Leben von Ritchie Valens. Es war ein 17-jähriger Plantagenarbeiter, Ricardo Valenzuela. Der hat es in den 50ern in nur 8 Monaten an die Spitze der Hitparade geschafft. Und danach jagte ein Hit den nächsten. Doch das Schicksal meinte es nicht gut mit Ritchie. Am 3. Februar 59 steigt er zusammen mit dem großen Buddy Holly in ein Flugzeug. Und sie stürzen ab. 2 große Idole ihrer Zeit kommen gemeinsam ums Leben. Hinreißend verfilmt.
3: Come on, baby, seht euch mal einen Ritchie an. Der Junge ist ein richtiger Star.
4: Und ich will eine Platte machen.
3: Oh, hey.
4: Mit 17.
5: Burns, mit S hin. Ritchie Burns.
4: War er ein Star.
6: Ich liebe dich, Donna. Eines Tages werde ich dich heiraten, Liebling.
4: Mit 3 Hits in den Charts.
7: Holly hat eine Maschine gechartert, die uns heute nach Fargo fliegt.
8: Na, mach schon. Steig ein.
4: Aber in einer eiskalten Nacht 1959 fiel ein Star vom Himmel.
8: Hey, Ritchie!
4: Die Story von Ritchie Valens, einem der größten Rockstars seiner Zeit. La Bamba.
0: Neu im Kino im August 87. Kein großer Erfolg bei uns, aber meiner Meinung nach wirklich überdurchschnittlich gut. Bitte angucken. La Bamba.
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0: Ja, und der große Filmhit aus La Bamba war damals natürlich auch in unseren Charts. August 87.
1: Platz 9.
0: Hier sind sie, die Lost Lady.

0: Musik von AHA bei Hamburg 2. Soundtrack aus dem 15. Abenteuer von 007. Timothy Dalton spielte in Der Hauch des Todes. Und den Titelsong haben AHA gemacht. Im August 87 in unseren Charts.
1: Platz 8.
0: The Living Daylights.
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1: Platz 7.

0: George Michael war Hamburg 2. Sein Welthit aus dem Soundtrack zum zweiten Teil von Beverly Hills Cop im August 87.
1: Platz 7.
0: I want your sex. Wir sagen es, wie es ist hier bei Hamburg 2. Sex. Der nächste Song, der war damals schon 11 Jahre alt. Im August 87 brachte aber die Originalinterpretin Tina Charles selbst einen Remix ihres 76er Hits raus. Und das klappte, sie landete wieder ganz oben in den Charts bei uns. Die Version hat der griechische DJ und Producer Sunny

0: Da hat sie nicht nur die Hauptrolle gespielt, sondern auch den Titelsong selbst gesungen. Bietet sich ja auch quasi an. August 87.
1: Platz 5.
0: Madonna und Who's That Girl. Jetzt Holiday, aber nicht von Madonna. Dieses Holiday stammt von der Berliner Band The Other Ones. Hiermit waren sie sogar in den US-Charts erfolgreich. Bei uns im August 87 ganz oben dabei.
1: Platz 4.
0: Another Holiday. The Other Ones. Holiday.

0: Yes, Michael Jackson war Hamburg 2. Erste Single aus seinem großartigen Album Bad. Im August 87 in unseren Charts im Duett mit Cedar Garrett, damals
1: Platz 3.
0: I just can't stop loving you. Ihr seid auf dem Weg zur Nummer 1 unserer Charts in dieser Woche im August 87. Dieser Song, der kämpft sich gerade genau dorthin. Nur kurze Zeit später war er in Österreich, Belgien, Dänemark, Griechenland, Norwegen, Spanien und tatsächlich auch bei uns auf Platz 1.

0: Alles Farnburg 2. Der Song, der sich 1987 am längsten in unseren Charts halten konnte. Hier im August 87 war er noch
1: Platz 2.
0: Und nur eine Woche später war der Song dann ganz oben bei uns auf der 1. Voyage, Voyage. Aber genau dieser Woche im August 87 stand da oben noch ein ganz anderer Song. Und jetzt wollt ihr natürlich auch wissen, welcher Song. Okay, ich sag's euch. Aber erst gleich.
1: Gleich Platz 1.
0: Klitzekleine Pause mit den deutschen Charts. Das hier war zur selben Zeit in den anderen großen Hitparaden los.
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0: In dieser Woche im August 87. Die neue Nummer 1 der American Top 40 damals. La Bamba. Großartig. Hatten wir eben schon auf Platz 9 in den deutschen Charts. Deswegen spiele ich euch hier Platz 2 der American Top 40 vor.

der US-Charts in dieser Woche im August 87. Ach, Richard Marx. 2 Jahre vor seinem Welthit Right Here Waiting. Vielleicht kennt ihr den Song gar nicht. Im August 87 hatte er seinen allerersten Hit, aber nur in den Staaten.

0: 3 der American Top 40 im August 87. Wow. Richard Marx mit seiner allerersten Single. Ja, Four Right Here Waiting war das noch. Don't Mean Nothing. Und so sah es in derselben Woche damals in Great Britain aus.
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0: In dieser Woche im August 87. Rote Haare, blasse Haut, aber sowas von den Soul in der Stimme. Das ist er, der

0: Gonna Give You Up. Das war der Grundstein für seine tolle Karriere Ende der 80er. Nur kurze Zeit später schaffte er es natürlich auch bei uns in Deutschland nicht nur in die Charts, sondern auch bei uns auf Platz 1 mit seiner fabelhaften Debütsingle. Aber in dieser Woche im August 87 stand da oben noch ein ganz anderer Song. Und jetzt erfahrt ihr endlich auch welcher.
1: Und jetzt Platz 1.
0: Es ist soweit. Wir sind ganz oben angelangt. Mehr geht heute wirklich nicht. Hier ist der Top-Titel in der Woche ab dem 24. August 1987. Eine große Hymne. Ja, Neil Tennant von den Pet Shop Boys hat bis heute ein sehr kritisches Verhältnis zur Kirche. Er ist nämlich in einem streng gläubigen katholischen Umfeld aufgewachsen. Und da hatte er als junger Schwuler viele Schwierigkeiten dort. In diesem Song thematisiert er das. Der Song beschreibt das ziemlich genau. Sehr, sehr kritisch. Das gab 1987 wirklich viel Diskussion und jede Menge Ärger. Vor allen Dingen mit Nils ehemaligen Lehrern.

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0: als zwei verschiedene Hits namens Holiday in den Top 25. Aber keiner der beiden war von Madonna. Seid gespannt.
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0: Das sind die Charts aus dem Jahr, in dem der coolste Mr. Tagesschau aller Zeiten, Karl-Heinz Köpke, seinen Chefsprecherposten an Werner Feigl weitergab. Ach Menno. Jetzt die kompletten Top 25. Aus genau dieser Augustwoche damals. Guten Abend, meine Damen und Herren. Unsere Reise startet heute in Offenburg und unser Reiseführer ist auch schon da. Es ist der Musikproduzent Klaus Munzert. Im Sommer 87 war sein Dance-Projekt Silicon Dream wochenlang in unseren Charts. In dieser Woche im August 87 damals.

0: Cool and the Gang bei Hamburg 2. Was für eine wunderbare, fleißige Band. Über fast 20 Jahre lang hatten sie immer wieder Hits bei uns, vor allem in den 80ern. In genau dieser Woche im August 87 waren sie ein paar Wochen lang mit dem hier in unseren Charts. Damals
1: Platz 24.
0: Cool and the Gang und Holiday.
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0: Und in derselben Woche direkt danach in denselben Charts die irischen Rocker U2 mit einem ihrer großen Supersongs. Im August 87.
1: Platz 23.
0: I still

0: bei Hamburg 2. Tatsächlich, Jennifer Rush hat sich Elton John ins Studio geholt, um einen gemeinsamen Song zu machen. Dass die so toll zusammenpassen, die beiden, hätte bestimmt kaum jemand gedacht. Super Kombi, geiler Powertrack, finde ich. Schade, dass sie nur einen einzigen Titel zusammen gemacht haben. August 87.
1: Platz 22.
0: Flames of Paradise. Heute erlebt ihr nochmal den Spätsommer 87. Dies sind die Originalcharts von damals. Gleich mit Mel und Kim und Chris Rea.
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1: Platz 21.

0: so fühlte sich das damals an, im Spätsommer 87. Das sind die Originalcharts hier bei Hamburg 2. Das One-Hit-Wonder von William Pitt, August 87.
1: Platz 21.
0: City Lights. Und dann kam in den Charts eine schöne Überraschung. Trude Herr aus Köln-Kalk. Sie war in den 60ern ein großer deutscher Musikstar. Damals, 1987, war sie gerade 60 geworden. Und sie schaffte nochmal einen Hit bei uns in den Charts. Gemeinsam zusammen mit Wolfgang Niedecken von Bab und Tommy Engel von den Black Firs.
2: Niemals geht man so ganz.
0: Och.
2: Irgendwas von mir bleibt hier.
0: Im August 87 bei uns.
1: Platz 20.
0: Trude Herr mit ihrem nachdenklichen Niemals geht man so ganz. Weiter in den Originalcharts aus dem August 87. Sein Familienhintergrund ist italienisch-irisch. Geboren wurde er in England und von dort aus wurde er weltberühmt. Dieser Christopher Anton Rea, den ihr kennt als Chris Rea. Genau, hiermit ging's 3 Jahre vorher los. Ah, das groovt. 1985 kam dann... cool. Und in dieser Woche im August 87 kam sein 3. Song. Und der wurde sein größter Hit in den 80ern bei uns. Damals

0: Die haben Power, die Waldschwestern. Hart bei Hamburg 2. Das sind die Schwestern Nancy und Ann Wilson. In genau dieser Augustwoche 87.
1: Platz 18.
0: Alone. Alleine. Nein, ihr natürlich nicht. Ihr habt ja uns. Gesamt Hamburg 2. Und ich habe noch mehr Schwestern mitgebracht. Kim und Melanie Appleby jetzt. Das ist ihr dritter Hit bei uns. Das war der Titelsong ihres einzigen Albums. August 87 bei uns.

0: Um diesen sympathischen Herrn ging's in diesem Song. Den immer bestens aussehenden Detective Sonny Crockett hat immer die herrlichsten 80er Sakkos an und ist in den schnellsten Autos auf der Jagd nach gefährlichen Gangstern gewesen. Natürlich Miami Vice. Sonnabends im Ersten, das war Crocketts eigener Song im August 87.
1: Platz 16.
0: Jan Hammer hier bei Hamburg 2 mit Crocketts Theme.
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0: Weiter in den Originalcharts von damals im August 87. Bei uns in den Charts auf
1: Platz 5.

0: richtige Musikgiganten in den 80ern. Die haben einige der großen Hits von Falco produziert. Und ein paar Mal waren sie auch selbst in unseren Charts. Im August 87 zum Beispiel.
1: Platz 14.
0: Bolland und Bolland mit Tears of Ice. Und das war übrigens die Originalmusik aus dem Schimanski-Tatort Spielverderber.
2: Oh, hol mich von der Zeche, Schimanski.
3: Mau Mäuschen.
2: Wenn das was Gutes bedeutet.
3: Ich lass dir die Luft raus, Toni Mäuschen. Wollen wir wetten? Und dann wetten bin ich König.
0: Und von diesem vermeintlichen König jetzt zur tatsächlichen Königin, zu Whitney Elizabeth Houston. Dies hier, das war die erste Single aus ihrem neuen Album damals. Schon ihr vierter Hit bei uns. Großartig. Allein diese Single, Leute.

Die 25 größten Singles in genau dieser Woche im August 1987, gleich mit Samantha Fox. Aha! Und George Michael und Madonna, ganz großes Star-Aufgebot heute, wirklich super. 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

0: 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Weiter mit den Originalcharts aus 87. Jetzt aus Verona. Spanja.
1: Platz 12.

0: im August 87.
1: Platz 12.
0: Call me. Ja, ruf mich mal an. Und dann frag mich einfach, wie es mir geht. Dann sag ich:
2: Guten Morgen, liebe Sorgen, seid ihr auch schon alle da? Habt ihr auch so gut geschlafen? Na, dann ist ja alles klar.
0: Der tolle Jürgen von der Lippe. Im August 87 bei uns.
1: Platz 11.
0: Guten Morgen, liebe Sorgen.
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0: Jetzt einer der drei richtig großen Hits von Samantha Karen Patricia Fox aus England. Genau. Das Busenwunder Samantha Fox im August 87.
1: Platz 10.
0: Nothing's gonna stop me

0: im August 87.
1: Platz 10.
0: Nothing's gonna stop me now. Glaubt man sofort. Gleich ein großartiger Kinosong von Aha. Dann noch mehr Filmmusik von George Michael und von Madonna. Jetzt dieser fabelhafte Film.
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0: Im August 87 startete bei uns der hinreißende Film über das Leben von Ritchie Valens. Es war ein 17-jähriger Plantagenarbeiter, Ricardo Valenzuela. Der hat es in den 50ern in nur 8 Monaten an die Spitze der Hitparade geschafft. Und danach jagte ein Hit den nächsten. Doch das Schicksal meinte es nicht gut mit Ritchie. Am 3. Februar 59 steigt er zusammen mit dem großen Buddy Holly in ein Flugzeug. Und sie stürzen ab. 2 große Idole ihrer Zeit kommen gemeinsam ums Leben. Hinreißend verfilmt.
3: Come on, baby, just... Seht euch mal einen Ritchie an. Der Junge ist ein richtiger Star.
4: Und ich will eine Platte machen.
3: Oh, baby.
4: Mit 17.
5: Burns, mit S hin. Ritchie Burns.
4: War er ein Star.
6: Ich liebe dich, Donna. Eines Tages werde ich dich heiraten, Liebling.
4: Mit 3 Hits in den Charts.
7: Holly hat eine Maschine gechartert, die uns heute nach Fargo fliegt.
8: Na, mach schon.
4: Aber in einer eiskalten Nacht 1959 fiel ein Star vom Himmel. Die Story von Ritchie Valens, einem der größten Rockstars seiner Zeit. La Bamba.
0: Neu im Kino im August 87. Kein großer Erfolg bei uns, aber meiner Meinung nach wirklich überdurchschnittlich gut. Bitte angucken. La Bamba.
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0: Ja, und der große Filmhit aus La Bamba war damals natürlich auch in unseren Charts. August 87.
1: Platz 9.
0: Hier sind sie, die Lost.

0: Musik von AHA bei Hamburg 2. Soundtrack aus dem 15. Abenteuer von 007. Timothy Dalton spielte in Der Hauch des Todes. Und den Titelsong haben AHA gemacht. Im August 87 in unseren Charts.
1: Platz 8.
0: The Living Daylights.
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1: Platz 7.

0: George Michael war Hamburg 2. Sein Welthit aus dem Soundtrack zum zweiten Teil von Beverly Hills Cop im August 87.
1: Platz 7.
0: I want your sex. Wir sagen es, wie es ist hier bei Hamburg 2. Sex. Der nächste Song, der war damals schon 11 Jahre alt. Im August 87 brachte aber die Originalinterpretin Tina Charles selbst einen Remix ihres 76er-Hits raus. Und das klappte. Sie landete wieder ganz oben in den Charts bei uns. Die Version hat der griechische DJ und Producer Sunny X völlig umgemodelt. Im August 87 dann wieder dabei.
1: Platz 6.
0: Tina Charles, I love to love.

0: sie nicht nur die Hauptrolle gespielt, sondern auch den Titelsong selbst gesungen. Bietet sich ja auch quasi an. August 87.
1: Platz 5.
0: Madonna und Who's That Girl. Jetzt Holiday, aber nicht von Madonna. Dieses Holiday stammt von der Berliner Band The Other Ones. Hiermit waren sie sogar in den US-Charts erfolgreich. Bei uns im August 87 ganz oben dabei.
1: Platz 4.
0: Another Holiday. The Other Ones. Holiday.

0: Wechselbar Hamburg 2. Erste Single aus seinem großartigen Album Bad. Im August 87 in unseren Charts im Duett mit Cedar Garrett. Damals
1: Platz 3.
0: I just can't stop loving you. Ihr seid auf dem Weg zur Nummer 1 unserer Charts in dieser Woche im August 87. Dieser Song, der kämpft sich gerade genau dorthin. Nur kurze Zeit später war er in Österreich, Belgien, Dänemark, Griechenland, Norwegen, Spanien und tatsächlich auch bei

0: Alles Bahnburg 2. Der Song, der sich 1987 am längsten in unseren Charts halten konnte. Hier im August 87 war er noch
1: Platz 2.
0: Und nur eine Woche später war der Song dann ganz oben bei uns auf der 1. Voyage, Voyage. Aber in genau dieser Woche im August 87 stand da oben noch ein ganz anderer Song. Und jetzt wollt ihr natürlich auch wissen, welcher Song. Okay, ich sag's euch. Aber erst gleich.
1: Gleich Platz 1.
0: Klitzekleine Pause mit den deutschen Charts. Das hier war zur selben Zeit in den anderen großen Hitparaden los.
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0: In dieser Woche im August 87. Die neue Nummer 1 der American Top 40 damals. La Bamba. Großartig. Hatten wir eben schon auf Platz 9 in den deutschen Charts. Deswegen spiele ich euch hier Platz 2 der American Top 40 vor. Madonna auf der 2 mit Who's That Girl. Aber den Song hatten wir ja auch schon auf Platz 5 eben bei uns. Okay, ein Versuch noch. Hier ist Platz 3 der US-Charts in dieser Woche im August 87. Ach, Richard Marx. 2 Jahre vor seinem Welthit Right Here Waiting. Vielleicht kennt ihr den Song gar nicht. Im August 87 hatte er seinen allerersten Hit, aber nur in den Staaten.

0: 3 der American Top 40 im August 87. Wow. Richard Marx mit seiner allerersten Single. Ja, Four Right Here Waiting war das noch. Don't Mean Nothing. Und so sah es in derselben Woche damals in Great Britain aus.
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0: In dieser Woche im August 87. Rote Haare, blasse Haut, aber sowas von den Soul in der Stimme. Das ist er, der großartige Rick Astley.

0: plötzlich Never Gonna Give You Up. Das war der Grundstein für seine tolle Karriere Ende der 80er. Nur kurze Zeit später schaffte er es natürlich auch bei uns in Deutschland nicht nur in die Charts, sondern auch bei uns auf Platz 1 mit seiner fabelhaften Debütsingle. Aber in dieser Woche im August 87 stand da oben noch ein ganz anderer Song. Und jetzt erfahrt ihr endlich auch welcher.
1: Und jetzt Platz 1.
0: Es ist soweit. Wir sind ganz oben angelangt. Mehr geht heute wirklich nicht. Hier ist der Top-Titel in der Woche ab dem 24. August 1987. Eine große Hymne. Ja, Neil Tennant von den Pet Shop Boys hat bis heute ein sehr kritisches Verhältnis zur Kirche. Er ist nämlich in einem streng gläubigen katholischen Umfeld aufgewachsen. Und da hatte er als junger Schwuler viele Schwierigkeiten dort. In diesem Song thematisiert er das. Der Song beschreibt das ziemlich genau. Sehr, sehr kritisch. Das gab 1987 wirklich viel Diskussion und jede Menge Ärger. Vor allen Dingen mit Nils ehemaligen Lehrern. Hört sie die Story von Neil Tennant in dieser Woche im August 87 in unseren Charts.
1: Platz 1.
0: Einer ihrer größten Hits, die Pet Shop Boys und

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0: damals zwei verschiedene Hits namens Holiday in den Top 25, aber keiner der beiden war von Madonna. Seid gespannt.
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0: Das sind die Charts aus dem Jahr, in dem der coolste Mr. Tagesschau aller Zeiten, Karl-Heinz Köpke, seinen Chefsprecherposten an Werner Feigl weitergab. Ach Menno. Jetzt die kompletten Top 25. Aus genau dieser Augustwoche damals. Guten Abend, meine Damen und Herren. Unsere Reise startet heute in Offenburg und unser Reiseführer ist auch schon da. Es ist der Musikproduzent Klaus Munzert. Im Sommer 87 war sein Dance-Projekt Silicon Dream wochenlang in unseren Charts. In dieser Woche im August 87 damals.
2: Platz 25.
0: Marcello da Mastroianni. Hier sind Silicon Dream.

0: Cool and the Gang bei Hamburg 2. Was für eine wunderbare, fleißige Band. Über fast 20 Jahre lang hatten sie immer wieder Hits bei uns, vor allem in den 80ern. In genau dieser Woche im August 87 waren sie ein paar Wochen lang mit dem hier in unseren Charts. Damals
1: Platz 24.
0: Cool and the Gang und Holiday.
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0: Und in derselben Woche, direkt danach, in denselben Charts, die irischen Rocker U2 mit einem ihrer großen Supersongs. Im August 87.
1: Platz 23.
0: I still haven't found

0: Tatsächlich, Jennifer Rush hat sich Elton John ins Studio geholt, um einen gemeinsamen Song zu machen. Dass die so toll zusammenpassen, die beiden, hätte bestimmt kaum jemand gedacht. Super Kombi, geiler Powertrack, finde ich. Schade, dass sie nur einen einzigen Titel zusammen gemacht haben. August 87.
1: Platz 22.
0: Flames of Paradise. Heute erlebt ihr nochmal den Spätsommer 87. Dies sind die Originalcharts von damals. Gleich mit Mel und Kim und Chris Rea.
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1: Platz 21.

0: Original Charts hier bei Hamburg 2. Das One-Hit-Wonder von William Pitt, August 87.
1: Platz 21.
0: City Lights. Und dann kam in den Charts eine schöne Überraschung. Trude Herr aus Köln-Kalk. Sie war in den 60ern ein großer deutscher Musikstar. Damals, 1987, war sie gerade 60 geworden. Und sie schaffte nochmal einen Hit bei uns in den Charts. Gemeinsam, zusammen mit Wolfgang Niedecken von Bab und Tommy Engel von den Black Firs.
2: Niemals geht man so ganz.
0: Och.
2: Irgendwas von mir bleibt hier.
0: Im August 87 bei uns.
1: Platz 20.
0: Trude Herr mit ihrem nachdenklichen Niemals geht man so ganz. Weiter in den Originalcharts aus dem August 87. Sein Familienhintergrund ist italienisch-irisch. Geboren wurde er in England und von dort aus wurde er weltberühmt. Dieser Christopher Anton Rea, den ihr kennt als Chris Rea. Genau, hiermit ging's 3 Jahre vorher los. Das groovt. 1985 kam dann... cool. Und in dieser Woche im August 87 kam sein 3. Song. Und der wurde sein größter Hit in den 80ern bei

0: Am Power, die Waldschwestern. Hart bei Hamburg 2. Das sind die Schwestern Nancy und Ann Wilson. In genau dieser Augustwoche 87.
1: Platz 18.
0: Alone. Alleine. Nein, ihr natürlich nicht. Ihr habt ja uns. Gesamt Hamburg 2. Und ich habe noch mehr Schwestern mitgebracht. Kim und Melanie Appleby jetzt. Das ist ihr dritter Hit bei uns. Das war der Titelsong ihres einzigen Albums. August 87 bei uns.

0: Um diesen sympathischen Herrn ging's in diesem Song. Den immer bestens aussehenden Detective Sonny Crockett hatte immer die herrlichsten 80er Sakkos an und ist in den schnellsten Autos auf der Jagd nach gefährlichen Gangstern gewesen. Natürlich Miami Vice. Sonnabends im Ersten, das war Crocketts eigener Song im August 87.
1: Platz 16.
0: Jan Hammer hier bei Hamburg 2 mit Crocketts Theme.
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0: Weiter in den Originalcharts von damals im August 87. Bei uns in den Charts auf
1: Platz 15.
0: Billy Idol.

0: richtige Musikgiganten in den 80ern. Die haben einige der großen Hits von Falco produziert. Und ein paar Mal waren sie auch selbst in unseren Charts. Im August 87 zum Beispiel.
1: Platz 14.
0: Bolland und Bolland mit Tears of Ice. Und das war übrigens die Originalmusik aus dem Schimanski-Tatort Spielverderber.
2: Oh, hol mich von der Zeche, Schimanski.
3: Moin Mäuschen.
2: Wenn das was Gutes bedeutet.
3: Ich lass dir die Luft raus, Toni Mäuschen. Wollen wir wetten? Und dann wetten bin ich König.
0: Und von diesem vermeintlichen König jetzt zur tatsächlichen Königin, zu Whitney Elizabeth Houston. Dies hier, das war die erste Single aus ihrem neuen Album damals. Schon ihr vierter Hit bei uns. Großartig. Allein diese Single, Leute.

0: die 25 größten Single-Hits genau dieser Woche im August 1987. Gleich mit Samantha Fox. Aha! Und George Michael und Madonna. Ganz großes Star-Aufgebot heute. Wirklich super. 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Weiter mit den Originalcharts aus 87. Jetzt aus Verona, Spanien.
1: Platz 12.

0: im August 87.
1: Platz 12.
0: Call me. Ja, ruf mich mal an. Und dann frag mich einfach, wie es mir geht. Dann sag ich...
2: Guten Morgen, liebe Sorgen, seid ihr auch schon alle da? Habt ihr auch so gut geschlafen? Na, dann ist ja alles klar.
0: Der tolle Jürgen von der Lippe. Im August 87 bei uns.
1: Platz 11.
0: Guten Morgen, liebe Sorgen.
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0: Jetzt einer der drei richtig großen Hits von Samantha Karen Patricia Fox aus England. Genau. Das Busenwunder Samantha Fox im August 87.
1: Platz 10.
0: Nothing's gonna stop me now.

0: im August 87.
1: Platz 10.
0: Nothing's gonna stop me now. Glaubt man sofort. Gleich ein großartiger Kinosong von Aha. Dann noch mehr Filmmusik von George Michael und von Madonna. Jetzt dieser fabelhafte Film.
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0: Im August 87 startete bei uns der hinreißende Film über das Leben von Richie Valens. Es war ein 17-jähriger Plantagenarbeiter, Ricardo Valenzuela. Der hat es in den 50ern in nur 8 Monaten an die Spitze der Hitparade geschafft. Und danach jagte ein Hit den nächsten. Doch das Schicksal meinte es nicht gut mit Richie. Am 3. Februar 59 steigt er zusammen mit dem großen Buddy Holly in ein Flugzeug. Und sie stürzen ab. 2 große Idole ihrer Zeit kommen gemeinsam ums Leben. Hinreißend verfilmt.
3: Come on, baby, just... Seht euch mal einen Richie an. Der Junge ist ein richtiger Star.
4: Und ich will eine Platte machen.
3: Oh.
4: Mit 17.
5: Burns, mit S hin. Richie Burns.
4: War er ein Star.
6: Ich liebe dich, Donna. Eines Tages werde ich dich heiraten.
4: Mit 3 Hits in den Charts.
7: Holly hat eine Maschine gechartert, die uns heute nach Fargo fliegt.
8: Na, macht schon. Steig ein.
4: Aber in einer eiskalten Nacht 1959 fiel ein Star vom Himmel.
8: Richie!
4: Die Story von Richie Valens, einem der größten Rockstars seiner Zeit. La Bamba.
0: Neu im Kino im August 87. Kein großer Erfolg bei uns, aber meiner Meinung nach wirklich überdurchschnittlich gut. Bitte angucken. La Bamba.
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0: Ja, und der große Filmhit aus La Bamba war damals natürlich auch in unseren Charts. August 87.
1: Platz 9.
0: Hier sind sie, die Los Lobos.

0: Musik von Aha bei Hamburg 2. Soundtrack aus dem 15. Abenteuer von 007. Timothy Dalton spielte in Der Hauch des Todes. Und den Titelsong haben Aha gemacht. Im August 87 in unseren Charts.
1: Platz 8.
0: The Living Daylights.
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1: Platz

0: George Michael war Hamburg 2. Sein Welthit aus dem Soundtrack zum zweiten Teil von Beverly Hills Cop im August 87.
1: Platz 7.
0: I want your sex. Wir sagen es, wie es ist hier bei Hamburg 2. Sex. Der nächste Song, der war damals schon 11 Jahre alt. Im August 87 brachte aber die Originalinterpretin Tina Charles selbst einen Remix ihres 76er-Hits raus.

0: hat sie nicht nur die Hauptrolle gespielt, sondern auch den Titelsong selbst gesungen. Bietet sich ja auch quasi an. August 87.
1: Platz 5.
0: Madonna und Who's That Girl. Jetzt Holiday, aber nicht von Madonna. Dieses Holiday stammt von der Berliner Band The Other Ones. Hiermit waren sie sogar in den US-Charts erfolgreich. Bei uns im August 87 ganz oben dabei.
1: Platz 4.
0: Another Holiday. The Other Ones. Holiday.

0: Silber Hamburg 2. Erste Single aus seinem großartigen Album Bad. Im August 87 in unseren Charts im Duett mit Cedar Garrett. Damals
1: Platz 3.
0: I just can't stop loving you. Ihr seid auf dem Weg zur Nummer 1 unserer Charts in dieser Woche im August 87. Dieser Song, der kämpft sich gerade genau dorthin. Nur kurze Zeit später war er in Österreich, Belgien, Dänemark, Griechenland, Norwegen, Spanien und tatsächlich auch bei uns auf Platz 1. Hier im August 87 noch

0: alles für Hamburg 2. Der Song, der sich 1987 am längsten in unseren Charts halten konnte. Hier im August 87 war er noch
1: Platz 2.
0: Und nur eine Woche später war der Song dann ganz oben bei uns auf der 1. Voyage, Voyage. Aber genau dieser Woche im August 87 stand da oben noch ein ganz anderer Song. Und jetzt wollt ihr natürlich auch wissen, welcher Song. Okay, ich sag's euch. Aber erst gleich.
1: Gleich Platz 1.
0: Klitzekleine Pause mit den deutschen Charts. Das hier war zur selben Zeit in den anderen großen Hitparaden los.
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0: In dieser Woche im August 87. Die neue Nummer 1 der American Top 40 damals. La Bamba. Großartig. Hatten wir eben schon auf Platz 9 in den deutschen Charts. Deswegen spiele ich euch hier Platz 2 der American Top 40 vor. Madonna auf der 2 mit Who's That Girl, aber den Song hatten wir ja auch schon auf Platz 5 eben bei uns. Okay, ein Versuch noch. Hier ist Platz 3 der US-Charts in dieser Woche im August 87. Ach, Richard Marx. 2 Jahre vor seinem Welthit Right Here Waiting. Vielleicht kennt ihr den Song gar nicht. Im August 87 hatte er seinen allerersten Hit, aber nur in den Staaten.

0: 3 der American Top 40 im August 87. Wow. Richard Marx mit seiner allerersten Single. Ja, Four Right Here Waiting war das noch. Don't Mean Nothing. Und so sah es in derselben Woche damals in Great Britain aus.
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0: In dieser Woche im August 87. Rote Haare, blasse Haut, aber sowas von den Soul in der Stimme. Das ist er, der großartige Rick Astley.

0: Unvergesslich, unvergesslich, never gonna give you up. Das war der Grundstein für seine tolle Karriere Ende der 80er. Nur kurze Zeit später schaffte er es natürlich auch bei uns in Deutschland nicht nur in die Charts, sondern auch bei uns auf Platz 1 mit seiner fabelhaften Debütsingle. Aber in dieser Woche im August 87 stand da oben noch ein ganz anderer Song. Und jetzt erfahrt ihr endlich auch welcher.
1: Und jetzt Platz 1.
0: Es ist soweit. Wir sind ganz oben angelangt. Mehr geht heute wirklich nicht. Hier ist der Top-Titel in der Woche ab dem 24. August 1987. Eine große Hymne. Ja, Neil Tennant von den Pet Shop Boys hat bis heute ein sehr kritisches Verhältnis zur Kirche. Er ist nämlich in einem streng gläubigen katholischen Umfeld aufgewachsen. Und da hatte er als junger Schwuler viele Schwierigkeiten dort. In diesem Song thematisiert er das. Der Song beschreibt das ziemlich genau. Sehr, sehr kritisch. Das gab 1987 wirklich viel Diskussion und jede Menge Ärger. Vor allen Dingen mit Nils ehemaligen Lehrern. Hört sie die Story von

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0: Jennifer Rush ist dabei und singt zusammen mit Elton John. Und es gab damals zwei verschiedene Hits namens Holiday in den Top 25. Aber keiner der beiden war von Madonna. Seid gespannt.
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0: Das sind die Charts aus dem Jahr, in dem der coolste Mr. Tagesschau aller Zeiten, Karl-Heinz Köpke, seinen Chefsprecherposten an Werner Feigl weitergab. Ach, Menno. Jetzt die kompletten Top 25. Aus genau dieser Augustwoche damals. Guten Abend, meine Damen und Herren. Unsere Reise startet heute in Offenburg und unser Reiseführer ist auch schon da. Es ist der Musikproduzent Klaus Munzert. Give me the drum. Im Sommer 87 war sein Dance-Projekt Silicon Dream wochenlang in unseren Charts. In dieser Woche im August 87 damals. Klar.

0: Cool and the Gang bei Hamburg 2. Was für eine wunderbare, fleißige Band. Über fast 20 Jahre lang hatten sie immer wieder Hits bei uns, vor allem in den 80ern. In genau dieser Woche im August 87 waren sie ein paar Wochen lang mit dem hier in unseren Charts. Damals
1: Platz 24.
0: Cool and the Gang und Holiday.
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0: Und in derselben Woche direkt danach in denselben Charts die irische Rocker U2 mit einem ihrer großen Supersongs. Im August 87.
1: Platz 23.
0: I still

0: Elton bei Hamburg 2. Tatsächlich, Jennifer Rush hat sich Elton John ins Studio geholt, um einen gemeinsamen Song zu machen. Dass die so toll zusammenpassen, die beiden, hätte bestimmt kaum jemand gedacht. Super Kombi, geiler Powertrack, finde ich. Schade, dass sie nur einen einzigen Titel zusammen gemacht haben. August 87.
1: Platz 22.
0: Flames of Paradise. Heute erlebt ihr nochmal den Spätsommer 87. Dies sind die Originalcharts von damals. Gleich mit Mel und Kim und Chris Rea.
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1: Platz 21.

0: Digitalcharts hier bei Hamburg 2. Das One-Hit-Wonder von William Pitt, August 87.
1: Platz 21.
0: City Lights. Und dann kam in den Charts eine schöne Überraschung. Trude Herr aus Köln-Kalk. Sie war in den 60ern ein großer deutscher Musikstar. Damals, 1987, war sie gerade 60 geworden. Und sie schaffte nochmal einen Hit bei uns in den Charts. Gemeinsam, zusammen mit Wolfgang Niedecken von Bab und Tommy Engel von den Black Fuzz.
2: Niemals geht man so ganz.
0: Och.
2: Irgendwas von mir bleibt hier.
0: Im August 87 bei uns.
1: Platz 20.
0: Trude Herr mit ihrem nachdenklichen Niemals geht man so ganz. Weiter in den Originalcharts aus dem August 87. Sein Familienhintergrund ist italienisch-irisch. Geboren wurde er in England und von dort aus wurde er weltberühmt. Dieser Christopher Anton Rea, den ihr kennt als Chris Rea. Genau, hiermit ging's 3 Jahre vorher los. Ah, das groovt. 1985 kam dann... cool. Und in dieser Woche im August 87 kam sein 3. Song. Und der wurde sein größter Hit in den 80ern bei uns.

0: Die haben Power, die Waldschwestern. Hart bei Hamburg 2. Das sind die Schwestern Nancy und Ann Wilson. In genau dieser Augustwoche 87.
1: Platz 18.
0: Alone. Alleine. Nein, ihr natürlich nicht. Ihr habt ja uns. Gesamt Hamburg 2. Und ich habe noch mehr Schwestern mitgebracht. Kim und Melanie Appleby jetzt. Das ist ihr dritter Hit bei uns. Das war der Titelsong ihres einzigen Albums. August 87 bei uns.

0: Um diesen sympathischen Herrn ging's in diesem Song. Den immer bestens aussehenden Detective Sonny Crockett hatte immer die herrlichsten 80er Sakkos an und ist in den schnellsten Autos auf der Jagd nach gefährlichen Gangstern gewesen. Natürlich Miami Vice. Sonnabends im Ersten, das war Crocketts eigener Song im August 87.
1: Platz 16.
0: Jan Hammer hier bei Hamburg 2 mit Crocketts Theme.
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0: Weiter in den Originalcharts von damals im August 87. Bei uns in den Charts auf
1: Platz 15.
0: Billy Idol.

0: Einige Musikgiganten in den 80ern, die haben einige der großen Hits von Falco produziert. Und ein paar Mal waren sie auch selbst in unseren Charts. Im August 87 zum Beispiel.
1: Platz 14.
0: Bolland und Bolland mit Tears of Ice. Und das war übrigens die Originalmusik aus dem Schimanski-Tatort Spielverderber.
2: Oh, hol mich von der Zeche, Schimanski.
3: Moin Mäuschen.
2: Wenn das was Gutes bedeutet.
3: Ich lass dir die Luft raus, Toni Mäuschen. Wollen wir wetten? Und dann werden wir nicht König.
0: Und von diesem vermeintlichen König jetzt zur tatsächlichen Königin, zu Whitney Elizabeth Houston. Dies hier, das war die erste Single aus ihrem neuen Album damals. Schon ihr vierter Hit bei uns. Großartig. Allein diese Single, Leute, wurde über 11 Millionen Mal verkauft. Unvergesslich im August 87 bei uns.
1: Platz 13.
0: Whitney, die große. I wanna dance with somebody. Sing es, Whitney.

0: Die 25 größten Single-Hits genau dieser Woche im August 1987. Gleich mit Samantha Fox. Aha! Und George Michael und Madonna. Ganz großes Star-Aufgebot heute. Wirklich super. 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Weiter mit den Originalcharts aus 87. Jetzt aus Verona, Spanien.
1: Platz 12.

0: im August 87.
1: Platz 12.
0: Call me. Ja, ruf mich mal an. Und dann frag mich einfach, wie es mir geht. Dann sag ich...
2: Guten Morgen, liebe Sorgen, seid ihr auch schon alle da? Habt ihr auch so gut geschlafen? Na, dann ist ja alles klar.
0: Der tolle Jürgen von der Lippe. Im August 87 bei uns.
1: Platz 11.
0: Guten Morgen, liebe Sorgen.
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0: Jetzt einer der drei richtig großen Hits von Samantha Karen Patricia Fox aus England. Genau. Das Busenwunder Samantha Fox im August 87.
1: Platz 10.
0: Nothing's gonna stop me now.

0: Samantha Fox bei Hamburg 2. Im August 87.
1: Platz 10.
0: Nothing's gonna stop me now. Glaubt man sofort. Gleich ein großartiger Kinosong von Aha. Dann noch mehr Filmmusik von George Michael und von Madonna. Jetzt dieser fabelhafte Film.
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0: Im August 87 startete bei uns der hinreißende Film über das Leben von Richie Valens. Es war ein 17-jähriger Plantagenarbeiter, Ricardo Valenzuela. Der hat es in den 50ern in nur 8 Monaten an die Spitze der Hitparade geschafft. Und danach jagte ein Hit den nächsten. Doch das Schicksal meinte es nicht gut mit Richie. Am 3. Februar 59 steigt er zusammen mit dem großen Buddy Holly in ein Flugzeug. Und sie stürzen ab. 2 große Idole ihrer Zeit kommen gemeinsam ums Leben. Hinreißend verfilmt.
3: Come on, baby, just... Seht euch mal einen Richie an. Der Junge ist ein richtiger Star.
4: Ich will eine Platte machen. Oh, baby. Mit 17.
5: Burns, mit S hin. Richie Burns.
4: War er ein Star.
6: Ich liebe dich, Donna. Eines Tages werde ich dich heiraten, Liebling.
4: Mit 3 Hits in den Charts.
7: Holly hat eine Maschine gechartert, die uns heute nach Fargo fliegt.
8: Na, mach schon.
4: Aber in einer eiskalten Nacht 1959 fiel ein Star vom Himmel. Die Story von Richie Valens, einem der größten Rockstars seiner Zeit. La Bamba.
0: Neu im Kino im August 87, kein großer Erfolg bei uns, aber meiner Meinung nach wirklich überdurchschnittlich gut. Bitte angucken, La Bamba!
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0: Ja, und der große Filmhit aus La Bamba war damals natürlich auch in unseren Charts. August 87.
1: Platz 9.
0: Hier sind sie, die Lost.

0: Popmusik von AHA bei Hamburg 2. Soundtrack aus dem 15. Abenteuer von 007. Timothy Dalton spielte in Der Hauch des Todes. Und den Titelsong haben AHA gemacht. Im August 87 in unseren Charts.
1: Platz 8.
0: The Living Daylights.
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1: Platz 7.

0: Michael Warnbusch 2. Sein Welthit aus dem Soundtrack zum zweiten Teil von Beverly Hills Cop im August 87.
1: Platz 7.
0: I want your sex. Wir sagen es, wie es ist hier bei Hamburg 2. Sex. Der nächste Song, der war damals schon 11 Jahre alt. Im August 87 brachte aber die Originalinterpretin Tina Charles selbst einen Remix ihres 76er-Hits raus.

0: Da hat sie nicht nur die Hauptrolle gespielt, sondern auch den Titelsong selbst gesungen. Bietet sich ja auch quasi an. August 87,
1: Platz 5,
0: Madonna und Who's That Girl. Jetzt Holiday, aber nicht von Madonna. Dieses Holiday stammt von der Berliner Band The Other Ones. Hiermit waren sie sogar in den US-Charts erfolgreich. Bei uns im August 87 ganz oben dabei.
1: Platz 4.
0: Another Holiday. The Other Ones.

0: Jackson haben wir zwei. Die erste Single aus seinem großartigen Album Bad. Im August 87 in unseren Charts im Duett mit Cedar Garrett. Damals
1: Platz 3.
0: I just can't stop loving you. Ihr seid auf dem Weg zur Nummer 1 unserer Charts in dieser Woche im August 87. Dieser Song, der kämpft sich gerade genau dorthin. Nur kurze Zeit später war er in Österreich, Belgien, Dänemark, Griechenland, Norwegen, Spanien und tatsächlich

0: Alles Bamburg 2. Der Song, der sich 1987 am längsten in unseren Charts halten konnte. Hier im August 87 war er noch
1: Platz 2.
0: Und nur eine Woche später war der Song dann ganz oben bei uns auf der 1. Voyage, Voyage. Aber genau dieser Woche im August 87 stand da oben noch ein ganz anderer Song. Und jetzt wollt ihr natürlich auch wissen, welcher Song. Okay, ich sag's euch. Aber erst gleich.
1: Gleich. Platz 1.
0: Klitzekleine Pause mit den deutschen Charts. Das hier war zur selben Zeit in den anderen großen Hitparaden los.
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0: In dieser Woche im August 87. Die neue Nummer 1 der American Top 40 damals. La Bamba. Großartig. Hatten wir eben schon auf Platz 9 in den deutschen Charts. Deswegen spiele ich euch hier Platz 2 der American Top 40 vor. Madonna auf der 2 mit Who's That Girl. Aber den Song hatten wir ja auch schon auf Platz 5 eben bei uns. Okay, ein Versuch noch. Hier ist Platz 3 der US-Charts in dieser Woche im August 87. Ach, Richard Marx. 2 Jahre vor seinem Welthit Right Here Waiting. Vielleicht kennt ihr den Song gar nicht. Im August 87 hatte er seinen allerersten Hit, aber nur in den Staaten. Bei uns nie in den Charts. In den US-Charts ganz weit oben. Platz 3 damals für das Debüt von Richard Marx. Don't

0: American Top 40 im August 87. Wow. Richard Marx mit seiner allerersten Single. Ja, Four Right Here Waiting war das noch. Don't Mean Nothing. Und so sah es in derselben Woche damals in Great Britain aus.
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0: In dieser Woche im August 87. Rote Haare, blasse Haut, aber sowas von den Soul in der Stimme. Das ist er, der großartige Rick Astley.

0: unvergesslich. Never gonna give you up. Das war der Grundstein für seine tolle Karriere Ende der 80er. Nur kurze Zeit später schaffte er es natürlich auch bei uns in Deutschland. Nicht nur in die Charts, sondern auch bei uns auf Platz 1 mit seiner fabelhaften Debütsingle. Aber in dieser Woche im August 87 stand da oben noch ein ganz anderer Song. Und jetzt erfahrt ihr endlich auch, welcher.
1: Und jetzt Platz 1.
0: Es ist soweit. Wir sind ganz oben angelangt. Mehr geht heute wirklich nicht. Hier ist der Top-Titel in der Woche ab dem 24. August 1987. Eine große Hymne. Ja, Neil Tennant von den Pet Shop Boys hat bis heute ein sehr kritisches Verhältnis zur Kirche. Er ist nämlich in einem streng gläubigen katholischen Umfeld aufgewachsen. Und da hatte er als junger Schwuler viele Schwierigkeiten dort. In diesem Song thematisiert er das. Der Song beschreibt das ziemlich genau. Sehr, sehr kritisch. Das gab 1987 wirklich viel Diskussion und jede Menge Ärger. Vor allen Dingen mit Nils ehemaligen Lehrern.

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0: Jennifer Rush ist dabei und singt zusammen mit Elton John. Und es gab damals zwei verschiedene Hits namens Holiday in den Top 25. Aber keiner der beiden war von Madonna. Seid gespannt.
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0: Das sind die Charts aus dem Jahr, in dem der coolste Mr. Tagesschau aller Zeiten, Karl-Heinz Köpke, seinen Chefsprecherposten an Werner Feigl weitergab. Ach, Menno. Jetzt die kompletten Top 25. Aus genau dieser Augustwoche damals. Guten Abend, meine Damen und Herren. Unsere Reise startet heute in Offenburg und unser Reiseführer ist auch schon da. Es ist der Musikproduzent Klaus Munzert. Im Sommer 87 war sein Dance-Projekt Silicon Dream wochenlang in unseren Charts. In dieser Woche im August 87 damals.
2: Platz 25.
0: Marcello da Mastroianni. Hier sind Silicon Dream.

0: Cool and the Gang bei Hamburg 2. Was für eine wunderbare, fleißige Band. Über fast 20 Jahre lang hatten sie immer wieder Hits bei uns, vor allem in den 80ern. In genau dieser Woche im August 87 waren sie ein paar Wochen lang mit dem hier in unseren Charts. Damals
1: Platz 24.
0: Cool and the Gang und Holiday.
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0: Und in derselben Woche, direkt danach, in denselben Charts, die irischen Rocker U2 mit einem ihrer großen Supersongs. Im August 87.
1: Platz 23.
0: I still haven't found what I'm looking for.

0: Tatsächlich, Jennifer Rush hat sich Elton John ins Studio geholt, um einen gemeinsamen Song zu machen. Dass die so toll zusammenpassen, die beiden, hätte bestimmt kaum jemand gedacht. Super Kombi, geiler Powertrack, finde ich. Schade, dass sie nur einen einzigen Titel zusammen gemacht haben. August 87.
1: Platz 22.
0: Flames of Paradise. Heute erlebt ihr nochmal den Spätsommer 87. Dies sind die Originalcharts von damals. Gleich mit Mel und Kim und Chris Rea.
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1: Platz 21.

0: hier bei Hamburg 2. Das One-Hit-Wonder von William Pitt, August 87.
1: Platz 21.
0: City Lights. Und dann kam in den Charts eine schöne Überraschung. Trude Herr aus Köln-Kalk. Sie war in den 60ern ein großer deutscher Musikstar. Damals, 1987, war sie gerade 60 geworden. Und sie schaffte nochmal einen Hit bei uns in den Charts. Gemeinsam, zusammen mit Wolfgang Niedecken von Bab und Tommy Engel von den Black Firs.
2: Niemals geht man so ganz.
0: Och.
2: Irgendwas von mir bleibt hier.
0: Im August 87 bei uns.
1: Platz 20.
0: Trude Herr mit ihrem nachdenklichen Niemals geht man so ganz. Weiter in den Originalcharts aus dem August 87. Sein Familienhintergrund ist italienisch-irisch. Geboren wurde er in England und von dort aus wurde er weltberühmt. Dieser Christopher Anton Rea, den ihr kennt als Chris Rea. Genau, hiermit ging's 3 Jahre vorher los.

0: haben Power, die Waldschwestern. Hart bei Hamburg 2. Das sind die Schwestern Nancy und Ann Wilson. In genau dieser Augustwoche 87.
1: Platz 18.
0: Alone. Alleine. Nein, ihr natürlich nicht. Ihr habt ja uns. Gesamt Hamburg 2. Und ich habe noch mehr Schwestern mitgebracht. Kim und Melanie Appleby jetzt. Das ist ihr dritter Hit bei uns. Das war der Titelsong ihres einzigen Albums. August 87 bei uns.

0: Um diesen sympathischen Herrn ging's in diesem Song. Den immer bestens aussehenden Detective Sonny Crockett hat immer die herrlichsten 80er Sakkos an und ist in den schnellsten Autos auf der Jagd nach gefährlichen Gangstern gewesen. Natürlich Miami Vice. Sonnabends im Ersten, das war Crocketts eigener Song im August 87.
1: Platz 16.
0: Jan Hammer hier bei Hamburg 2 mit Crocketts Theme.
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0: Weiter in den Originalcharts von damals im August 87. Bei uns in den Charts auf.
1: Klar.

0: hier Musik, die galten in den 80ern. Die haben einige der großen Hits von Falco produziert. Und ein paar Mal waren sie auch selbst in unseren Charts. Im August 87 zum Beispiel.
1: Platz 14.
0: Bolland und Bolland mit Tears of Ice. Und das war übrigens die Originalmusik aus dem Schimanski-Tatort Spielverderber.
2: Oh, hol mich von der Zeche, Schimanski.
3: Mau Mäuschen.
2: Wenn das was Gutes bedeutet.
3: Ich lass dir die Luft raus, Toni Mäuschen. Wollen wir wetten? Und dann wetten wir nicht König.
0: Und von diesem vermeintlichen König jetzt zur tatsächlichen Königin, zu Whitney Elizabeth Houston. Dies hier, das war die erste Single aus ihrem neuen Album damals. Schon ihr vierter Hit bei uns. Großartig. Allein diese Single, Leute.

0: die 25 größten Single-Hits genau dieser Woche im August 1987. Gleich mit Samantha Fox. Aha! Und George Michael und Madonna. Ganz großes Star-Aufgebot heute. Wirklich super. 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Weiter mit den Originalcharts aus 87. Jetzt aus Verona, Spanien.
1: Platz 12.

0: im August 87.
1: Platz 12.
0: Call me. Ja, ruf mich mal an. Und dann frag mich einfach, wie es mir geht. Dann sag ich:
2: Guten Morgen, liebe Sorgen, seid ihr auch schon alle da? Habt ihr auch so gut geschlafen? Na, dann ist ja alles klar.
0: Der tolle Jürgen von der Lippe. Im August 87 bei uns.
1: Platz 11.
0: Guten Morgen, liebe Sorgen.
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0: Jetzt einer der drei richtig großen Hits von Samantha Karen Patricia Fox aus England. Genau. Das Busenwunder Samantha Fox im August 87.
1: Platz 10.
0: Nothing's gonna stop me now.

0: im August 87.
1: Platz 10.
0: Nothing's gonna stop me now. Glaubt man sofort. Gleich ein großartiger Kinosong von Aha. Dann noch mehr Filmmusik von George Michael und von Madonna. Jetzt dieser fabelhafte Film.
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0: Im August 87 startete bei uns der hinreißende Film über das Leben von Richie Valens. Das war ein 17-jähriger Plantagenarbeiter, Ricardo Valenzuela. Der hat es in den 50ern in nur 8 Monaten an die Spitze der Hitparade geschafft. Und danach jagte ein Hit den nächsten. Doch das Schicksal meinte es nicht gut mit Richie. Am 3. Februar 59 steigt er zusammen mit dem großen Buddy Holly in ein Flugzeug. Und sie stürzen ab. 2 große Idole ihrer Zeit kommen gemeinsam ums Leben. Hinreißend verfilmt.
3: Come on, baby, just... Seht euch meinen Richie an. Der Junge ist ein richtiger Star.
4: Ich will eine Platte machen. Mit 17.
5: Burns, mit S hin. Richie Burns.
4: War er ein Star.
6: Ich liebe dich, Donna. Eines Tages werde ich dich heiraten, Liebling.
4: Mit 3 Hits in den Charts.
7: Holly hat eine Maschine gechartert, die uns heute nach Fargo fliegt.
8: Na, mach schon. Steig ein.
4: Aber in einer eiskalten Nacht 1959 fiel ein Star vom Himmel.
9: Nate Richie! Richie!
4: Die Story von Richie Valens, einem der größten Rockstars seiner Zeit. La Bamba.
0: Neu im Kino im August 87. Kein großer Erfolg bei uns, aber meiner Meinung nach wirklich überdurchschnittlich gut. Bitte angucken. La Bamba.
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0: Ja, und der große Filmhit aus La Bamba war damals natürlich auch in unseren Charts. August 87.
1: Platz 9.
0: Hier sind sie, die Lost.

0: Bond-Musik von AHA bei Hamburg 2. Soundtrack aus dem 15. Abenteuer von 007. Timothy Dalton spielte in Der Hauch des Todes. Und den Titelsong haben AHA gemacht im August 87 in unseren Charts.
1: Platz 8.
0: The Living Daylights.
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1: Platz 7.

0: Michael Warnbusch 2. Sein Welthit aus dem Soundtrack zum zweiten Teil von Beverly Hills Cop im August 87.
1: Platz 7.
0: I want your sex. Wir sagen es, wie es ist hier bei Hamburg 2. Sex. Der nächste Song, der war damals schon 11 Jahre alt. Im August 87 brachte aber die Originalinterpretin Tina Charles selbst einen Remix ihres 76er-Hits raus. Und das klappte, sie landete wieder ganz oben in den Charts bei uns.

0: sie nicht nur die Hauptrolle gespielt, sondern auch den Titelsong selbst gesungen. Bietet sich ja auch quasi an. August 87.
1: Platz 5.
0: Madonna und Who's That Girl? Jetzt Holiday, aber nicht von Madonna. Dieses Holiday stammt von der Berliner Band The Other Ones. Hiermit waren sie sogar in den US-Charts erfolgreich. Bei uns im August 87 ganz oben dabei.
1: Platz 4.
2: Another Holiday.
0: The Other Ones. Holiday.

0: Zimmer Hamburg 2. Erste Single aus seinem großartigen Album Bad. Im August 87 in unseren Charts im Duett mit Cedar Garrett. Damals
1: Platz 3.
0: I just can't stop loving you. Ihr seid auf dem Weg zur Nummer 1 unserer Charts in dieser Woche im August 87. Dieser Song, der kämpft sich gerade genau dorthin. Nur kurze Zeit später war er in Österreich, Belgien, Dänemark, Griechenland, Norwegen, Spanien und tatsächlich auch bei uns.

0: SV Hamburg 2. Der Song, der sich 1987 am längsten in unseren Charts halten konnte. Hier im August 87 war er noch
1: Platz 2.
0: Und nur eine Woche später war der Song dann ganz oben bei uns auf der 1. Voyage, Voyage. Aber in genau dieser Woche im August 87 stand da oben noch ein ganz anderer Song. Und jetzt wollt ihr natürlich auch wissen, welcher Song. Okay, ich sag's euch. Aber erst gleich.
1: Gleich Platz 1.
0: Klitzekleine Pause mit den deutschen Charts. Das hier war zur selben Zeit in den anderen großen Hitparaden los.
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0: In dieser Woche im August 87. Die neue Nummer 1 der American Top 40 damals. La Bamba. Großartig. Hatten wir eben schon auf Platz 9 in den deutschen Charts. Deswegen spiele ich euch hier Platz 2 der American Top 40 vor. Madonna auf der 2 mit Who's That Girl, aber den Song hatten wir ja auch schon auf Platz 5 eben bei uns. Okay, ein Versuch noch. Hier ist Platz 3 der US-Charts in dieser Woche im August 87. Ach, Richard Marx. 2 Jahre vor seinem Welthit Right Here Waiting. Vielleicht kennt ihr den Song gar nicht. Im August 87 hatte er seinen allerersten Hit, aber nur in den Staaten. Bei uns nie in den Charts. In den US-Charts ganz weit oben. Platz 3 damals für das Debüt von...

0: 3 der American Top 40 im August 87. Wow. Richard Marx mit seiner allerersten Single. Ja, Four Right Here Waiting war das noch. Don't Mean Nothing. Und so sah es in derselben Woche damals in Great Britain aus.
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0: In dieser Woche im August 87. Rote Haare, blasse Haut, aber sowas von den Soul in der Stimme. Das ist er, der großartige Rick Astley.

0: Never Gonna Give You Up. Das war der Grundstein für seine tolle Karriere Ende der 80er. Nur kurze Zeit später schaffte er es natürlich auch bei uns in Deutschland nicht nur in die Charts, sondern auch bei uns auf Platz 1 mit seiner fabelhaften Debütsingle. Aber in dieser Woche im August 87 stand da oben noch ein ganz anderer Song. Und jetzt erfahrt ihr endlich auch welcher.
1: Und jetzt Platz 1.
0: Es ist soweit. Wir sind ganz oben angelangt. Mehr geht heute wirklich nicht. Hier ist der Top-Titel in der Woche ab dem 24. August 1987. Eine große Hymne. Ja, Neil Tennant von den Pet Shop Boys hat bis heute ein sehr kritisches Verhältnis zur Kirche. Er ist nämlich in einem streng gläubigen katholischen Umfeld aufgewachsen. Und da hatte er als junger Schwuler viele Schwierigkeiten dort. In diesem Song thematisiert er das. Der Song beschreibt das ziemlich genau. Sehr, sehr kritisch. Das gab 1987 wirklich viel Diskussion und jede Menge Ärger. Vor allen Dingen mit Nils ehemaligen Lehrern. Hört sie, die

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0: als zwei verschiedene Hits namens Holiday in den Top 25. Aber keiner der beiden war von Madonna. Seid gespannt.
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0: Das sind die Charts aus dem Jahr, in dem der coolste Mr. Tagesschau aller Zeiten, Karl-Heinz Köpke, seinen Chefsprecherposten an Werner Feigl weitergab. Ach Menno. Jetzt die kompletten Top 25. Aus genau dieser Augustwoche damals. Guten Abend, meine Damen und Herren. Unsere Reise startet heute in Offenburg und unser Reiseführer ist auch schon da. Es ist der Musikproduzent Klaus Munzert. Im Sommer 87 war sein Dance-Projekt Silicon Dream wochenlang in unseren Charts. In dieser Woche im August 87 damals.

0: and the Gang bei Hamburg 2. Was für eine wunderbare, fleißige Band. Über fast 20 Jahre lang hatten sie immer wieder Hits bei uns. Vor allem in den 80ern. In genau dieser Woche im August 87 waren sie ein paar Wochen lang mit dem hier in unseren Charts. Damals
1: Platz 24.
0: Cool and the Gang und Holiday.
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0: Und in derselben Woche direkt danach in denselben Charts die irischen Rocker U2 mit einem ihrer großen Supersongs. Im August 87.
1: Platz 3.

0: Tatsächlich, Jennifer Rush hat sich Elton John ins Studio geholt, um einen gemeinsamen Song zu machen. Dass die so toll zusammenpassen, die beiden, hätte bestimmt kaum jemand gedacht. Super Kombi, geiler Powertrack, finde ich. Schade, dass sie nur einen einzigen Titel zusammen gemacht haben. August 87.
1: Platz 22.
0: Flames of Paradise. Heute erlebt ihr nochmal den Spätsommer 87. Dies sind die Originalcharts von damals. Gleich mit Mel und Kim und Chris Rea.
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1: Platz 21.

0: Originalcharts hier bei Hamburg 2. Das One-Hit-Wonder von William Pitt, August 87.
1: Platz 21.
0: City Lights. Und dann kam in den Charts eine schöne Überraschung. Trude Herr aus Köln-Kalk. Sie war in den 60ern ein großer deutscher Musikstar. Damals, 1987, war sie gerade 60 geworden. Und sie schaffte nochmal einen Hit bei uns in den Charts. Gemeinsam zusammen mit Wolfgang Niedecken von Bab und Tommy Engel von den Black Firs.
2: Niemals geht man so ganz.
0: Och.
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0: Im August 87 bei uns.
1: Platz 20.
0: Trude Herr mit ihrem nachdenklichen Niemals geht man so ganz. Weiter in den Originalcharts aus dem August 87. Sein Familienhintergrund ist italienisch-irisch. Geboren wurde er in England und von dort aus wurde er weltberühmt. Dieser Christopher Anton Rea, den ihr kennt als Chris Rea. Genau, hiermit ging's 3 Jahre vorher los. Ah, das groovt. 1985 kam dann... cool. Und in dieser Woche im August 87 kam sein 3. Song. Und der wurde sein größter Hit in den

0: Die haben Power, die Waldschwestern. Hart bei Hamburg 2. Das sind die Schwestern Nancy und Ann Wilson. In genau dieser Augustwoche 87.
1: Platz 18.
0: Alone. Alleine. Nein, ihr natürlich nicht. Ihr habt ja uns. Gesamt Hamburg 2. Und ich habe noch mehr Schwestern mitgebracht. Kim und Melanie Appleby jetzt. Das ist ihr dritter Hit bei uns. Das war der Titelsong ihres einzigen Albums. August 87 bei uns.

0: Um diesen sympathischen Herrn ging's in diesem Song. Den immer bestens aussehenden Detective Sonny Crockett hat immer die herrlichsten 80er-Sackos an und ist in den schnellsten Autos auf der Jagd nach gefährlichen Gangstern gewesen. Natürlich Miami Vice. Sonnabends im Ersten, das war Crocketts eigener Song im August 87.
1: Platz 16.
0: Jan Hammer hier bei Hamburg 2 mit Crocketts Theme.
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0: Weiter in den Originalcharts von damals im August 87. Bei uns in den Charts auf
1: Platz 5.

0: Deutschland und Holland, Hamburg 2. Das sind die Brüder Robert und Ferdinand Bolland aus Holland. Die beiden waren richtige Musikgiganten in den 80ern. Die haben einige der großen Hits von Falco produziert. Und ein paar Mal waren sie auch selbst in unseren Charts. Im August 87 zum Beispiel.
1: Platz 14.
0: Bolland und Bolland mit Tears of Ice. Und das war übrigens die Originalmusik aus dem Schimanski-Tatort Spielverderber.
2: Oh, hol mich von der Zeche, Schimanski.
3: Mau Mäuschen.
2: Wenn das was Gutes bedeutet.
3: Ich lass dir die Luft raus, Toni Mäuschen. Wollen wir wetten? Und dann wetten wir nicht König.
0: Und von diesem vermeintlichen König jetzt zur tatsächlichen Königin, zu Whitney Elizabeth Houston. Dies hier. Das war die erste Single aus ihrem neuen Album damals. Schon ihr vierter Hit bei uns. Großartig. Allein diese Single, Leute, wurde über 11 Millionen Mal verkauft. Unvergesslich im August 87 bei uns.
1: Platz 13.
0: Whitney, die große. I wanna dance with somebody. Sing es, Whitney.

0: Die 25 größten Single-Hits in genau dieser Woche im August 1987. Gleich mit Samantha Fox. Aha! Und George Michael und Madonna. Ganz großes Star-Aufgebot heute. Wirklich super. Wisst ihr was? 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Total einfach. Weiter mit den Originalcharts aus 87. Jetzt aus Verona, Spanien.
1: Platz 12.

0: im August 87.
1: Platz 12.
0: Call me. Ja, ruf mich mal an. Und dann frag mich einfach, wie es mir geht. Dann sag ich...
2: Guten Morgen, liebe Sorgen, seid ihr auch schon alle da? Habt ihr auch so gut geschlafen? Na, dann ist ja alles klar.
0: Der tolle Jürgen von der Lippe. Im August 87 bei uns.
1: Platz 11.
0: Guten Morgen, liebe Sorgen.
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0: Jetzt einer der drei richtig großen Hits von Samantha Karen Patricia Fox aus England. Genau. Das Busenwunder Samantha Fox im August 87.
1: Platz 10.
0: Nothing's gonna stop me now.

0: Samantha Fox bei Hamburg 2. Im August 87.
1: Platz 10.
0: Nothing's gonna stop me now. Glaubt man sofort. Gleich ein großartiger Kinosong von Aha. Dann noch mehr Filmmusik von George Michael und von Madonna. Jetzt dieser fabelhafte Film.
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0: Im August 87 startete bei uns der hinreißende Film über das Leben von Richie Valens. Es war ein 17-jähriger Plantagenarbeiter, Ricardo Valenzuela. Der hat es in den 50ern in nur 8 Monaten an die Spitze der Hitparade geschafft. Und danach jagte ein Hit den nächsten. Doch das Schicksal meinte es nicht gut mit Richie. Am 3. Februar 59 steigt er zusammen mit dem großen Buddy Holly in ein Flugzeug. Und sie stürzen ab. 2 große Idole ihrer Zeit kommen gemeinsam ums Leben. Hinreißend verfilmt.
3: Come on, baby, just... Seht euch mal einen Richie an. Der Junge ist ein richtiger Star.
4: Und ich will eine Platte machen.
3: Oh, baby.
5: Mit 17.
6: Burns, mit S hin. Richie Burns.
5: War er ein Star.
7: Ich liebe dich, Donna. Eines Tages werde ich dich heiraten, Liebling.
5: Mit 3 Hits in den Charts.
8: Holly hat eine Maschine gechartert, die uns heute nach Fargo fliegt.
9: Na, mach schon.
5: Aber in einer eiskalten Nacht 1959 fiel ein Star vom Himmel. Die Story von Richie Valens, einem der größten Rockstars seiner Zeit. La Bamba.
0: Neu im Kino im August 87, kein großer Erfolg bei uns, aber meiner Meinung nach wirklich überdurchschnittlich gut. Bitte angucken, La Bamba!
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0: Ja, und der große Filmhit aus La Bamba war damals natürlich auch in unseren Charts. August 87.
1: Platz 9.
0: Hier sind sie, die Lost Lady.

0: Bond-Musik von Aha Firebrick 2. Soundtrack aus dem 15. Abenteuer von 007. Timothy Dalton spielte in Der Hauch des Todes. Und den Titelsong haben Aha gemacht. Im August 87 in unseren Charts.
1: Platz 8.
0: The Living Daylights.
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1: Platz 7.

0: mit Michael Warnburg 2. Sein Welthit aus dem Soundtrack zum zweiten Teil von Beverly Hills Cop im August 87.
1: Platz 7.
0: I want your sex. Wir sagen es, wie es ist hier bei Hamburg 2. Sex. Der nächste Song, der war damals schon 11 Jahre alt. Im August 87 brachte aber die Originalinterpretin Tina Charles selbst einen Remix ihres 76er-Hits raus. Und das klappte, sie landete wieder ganz oben in den Charts bei uns. Die Version hat der griechische DJ und Producer Sunny

0: Girl, da hat sie nicht nur die Hauptrolle gespielt, sondern auch den Titelsong selbst gesungen, bietet sich ja auch quasi an. August 87,
1: Platz 5,
0: Madonna und Who's That Girl. Jetzt Holiday, aber nicht von Madonna. Dieses Holiday stammt von der Berliner Band The Other Ones. Hiermit waren sie sogar in den US-Charts erfolgreich. Bei uns im August 87 ganz oben dabei.
1: Platz 4.
0: Another Holiday. The Other Ones. Holiday.

0: Michael Jackson bei Hamburg 2. Erste Single aus seinem großartigen Album Bad. Im August 87 in unseren Charts im Duett mit Cedar Garrett. Damals
1: Platz 3.
0: I just can't stop loving you. Ihr seid auf dem Weg zur Nummer 1 unserer Charts in dieser Woche im August 87. Dieser Song, der kämpft sich gerade genau dorthin. Nur kurze Zeit später war er in Österreich, Belgien, Dänemark, Griechenland, Norwegen, Spanien und tatsächlich auch bei uns.